0: Aus Berlin, Ronny Thorau.
1: Bundesverteidigungsminister Boris Pistorius und sein US-Amtskollege Pete Hegseth haben eine Absichtserklärung über eine verstärkte Zusammenarbeit bei Rüstungsprojekten unterzeichnet. Angesichts der aktuellen sicherheitspolitischen Herausforderungen soll es eine Kooperation bei der Herstellung hochmoderner Waffensysteme und komplexer Munition geben, sagte Pistorius in Washington. In Stadthagen in Niedersachsen ist ein Streit unter Kindern um einen Ball derart eskaliert, dass am Ende 5 Personen verletzt wurden. Nach Angaben der Polizei hatten sich mehrere Eltern in den Streit ihrer Sprösslinge eingemischt und nach einer verbalen Auseinandersetzung kam es zu einer Schlägerei. Die Polizei setzte Pfefferspray ein, um die Kontrahenten zu trennen. Ein 26-Jähriger kam schwer verletzt in ein Krankenhaus, 4 weitere Erwachsene wurden leicht verletzt. Zum Wetter. Die Vorhersage des Deutschen Wetterdienstes. Heute Nacht vor allem in der Nordhälfte dicht bewölkt mit Regen. Sonst bleibt es überwiegend noch trocken bei Tiefstwerten zwischen 17 und 11 Grad. Der Mittwoch wird verbreitet wechselhaft und nass. Örtlich gibt es auch Gewitter. An den Alpen auch länger anhaltende und teils kräftige Schauer. Dazu wieder etwas kühler bei Höchstwerten zwischen 18 und 26 Grad.
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1: Ich bin Diana Kramer. Für die Autofahrer in Deutschland soll es angesichts immer weiter steigender Spritpreise Entlastungen geben. Das hatte Bundeskanzler Friedrich Merz gestern angekündigt. Wann und wie genau diese Entlastungen aussehen, soll jetzt in der Koalition beraten werden. Bremens SPD-Bürgermeister Andreas Bovenschulte sagte im ZDF-Heute-Journal, es dürfe jetzt nicht zu lange über die Optionen diskutiert werden.
2: Es müssen jetzt schnell Entscheidungen getroffen werden, weil die Situation an den Zapfsäulen einfach unerträglich ist. Die Menschen müssen entlastet werden und da zählt jetzt eigentlich jeder Tag. Man kann die Energiesteuer senken, man kann auch den Direktzahlungsmechanismus, den es hier gibt, nutzen. Alles hat Vorteile, all das hat Nachteile. Ich glaube, da wird es nicht die 100% optimale Lösung geben. Wichtig ist, sich auf eine Lösung zu verständigen und die schnell umzusetzen. Das ist, glaube ich, wichtiger, als jetzt noch monatelang über das richtige Instrument zu diskutieren.
1: Brems Bürgermeister Bovenschulte. Bundeswirtschaftsministerin Katharina Reiche hat sich dafür ausgesprochen, bestimmte Bevölkerungsgruppen gezielt über einen Direktzahlmechanismus zu entlasten. Eine Übergewinnsteuer für Mineralölkonzerne, wie von der SPD gefordert, lehnt sie wie auch der Bundeskanzler ab. Deutschland und die USA wollen ihre Zusammenarbeit bei Rüstungsprojekten deutlich ausbauen. Dazu haben Bundesverteidigungsminister Boris Pistorius und sein US-Amtskollege Pete Hegseth in Washington eine Absichtserklärung über verstärkte Kooperationen unterzeichnet.
3: Neue sicherheitspolitische Herausforderungen machen eine robuste und eng verzahnte Verteidigungsindustrie nötig. Bei der Herstellung von Waffensystemen und Munition wollen die USA und Deutschland stärker zusammenarbeiten, Kapazitäten erhöhen und Lieferzeiten verkürzen, um so die Versorgung mit Rüstungsgütern auf beiden Seiten des Atlantiks zu sichern. Deutschland könne viel beisteuern, sagte Pistorius. Die verstärkte Zusammenarbeit mit den USA stärke die Sicherheit und Einsatzbereitschaft des gesamten Bündnisses. Tina Eck, USA.
1: Der milliardenschwere Rechtsstreit um die Lieferungen von Schutzmasken zu Beginn der Corona-Pandemie beschäftigt heute den Bundesgerichtshof in Karlsruhe. Das Gericht verhandelt über 4 Verfahren, in denen Unternehmen mit dem Bund über die Bezahlung der damals bestellten Masken streiten. Ob heute schon ein Urteil fällt, ist bisher offen. Zum Wetter, die Vorhersage des Deutschen Wetterdienstes. Heute wird es in weiten Teilen des Landes sehr wechselhaft. Zum Start in den Tag vom Nordwesten teils schauerartiger Regen und einzelne kräftige Gewitter. Das Ganze verlagert sich im Laufe des Tages bis in den Südosten. Die Höchstwerte bei 18 bis 24 Grad, im Südwesten nochmal bis 26 Grad. Morgen am Donnerstag noch vereinzelt Schauer im äußersten Nordwesten, sonst überwiegend freundlich und trocken bei ähnlichen Temperaturen wie heute.
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1: Ich bin Diana Kramer. Bundeskanzler Friedrich Merz hat angesichts weiter steigender Spritpreise Entlastungen für Autofahrer angekündigt. Eine Übergewinnsteuer auf Extraprofite der Mineralölkonzerne lehnt er jedoch ab. Doch genau für diese Steuer wirbt die SPD.
2: Immerhin einig ist man sich, dass viele Autofahrer an der Schmerzgrenze sind. Wir werden etwas gegen die Preistreiberei tun, verspricht der Kanzler. Aber eine Übergewinnsteuer hält er für rechtlich nicht durchsetzbar. SPD-Finanzminister Klingbeil will allerdings damit Entlastungen für Autofahrer gegenfinanzieren und fordert auch einen Spritpreisdeckel. Doch auch der ist umstritten in der Regierung. Dennoch sagt Merz, wir werden schnell Vorschläge auf den Tisch legen. Claudia Wächter, Nachrichtenredaktion.
1: Ungeachtet der hohen Spritpreise gab es in der Sommerreisezeit mehr Staus auf Autobahnen und Fernstraßen. Über den gesamten Ferienzeitraum zählte der ADAC fast 129.000 Staus, ein Anstieg um gut 8% gegenüber 2025. Die Staulänge hat sich laut ADAC um rund 4% auf knapp 218.000 Kilometer erhöht. Die meisten Staus wurden Mitte Juli zum Ferienstart im bevölkerungsreichsten Bundesland Nordrhein-Westfalen registriert. Zu Beginn der Corona-Pandemie wurden händeringend Schutzmasken gesucht, der Bund bot viel Geld und Händler beschafften mehr als erwartet. Der daraus folgende Rechtsstreit liegt nun am Bundesgerichtshof in Karlsruhe. Ob heute schon ein Urteil fällt, ist unklar.
3: Das Bundesgesundheitsministerium hatte im Frühjahr 2020 ein sogenanntes Open-House-Verfahren durchgeführt, bei dem jeder, der wollte, dem Bund für 4,50 Euro das Stück FFP2-Masken verkaufen konnte. Doch es machten viel mehr Firmen mit als erwartet. Bei vielen verweigerte der Bund später die Annahme wegen angeblicher Mängel oder vermeintlich versäumter Fristen. Zahlreiche Händler zogen dagegen vor Gericht. Rund 90 Verfahren laufen heute noch dazu. Über 4 wird nun am BGH verhandelt. Aus Karlsruhe, Jacqueline Melcher.
1: Italien und Spanien haben erneut ihre gegenseitigen Grenzkontrollen verlängert. Diese sollen für weitere 2 Wochen gelten, kündigten beide EU-Länder an. Italien hatte die Einführung seinerzeit damit begründet, seine Grenzen wegen des Andrangs von Migranten auf die spanische Nordafrika-Exklave Ceuta besser schützen zu müssen. Zum Wetter, die Vorhersage des Deutschen Wetterdienstes. Heute wird es in weiten Teilen des Landes sehr wechselhaft. Zum Start in den Tag vom Nordwesten teils schauerartiger Regen und einzelne kräftige Gewitter. Das Ganze verlagert sich im Laufe des Tages bis in den Südosten. Die Höchstwerte bei 18 bis 24 Grad, im Südwesten nochmal bis 26 Grad. Morgen am Donnerstag noch vereinzelt Schauer im äußersten Nordwesten, sonst überwiegend freundlich und trocken bei ähnlichen Temperaturen wie heute.
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1: Ich bin Diana Kramer. Für die Autofahrer in Deutschland soll es angesichts immer weiter steigender Spritpreise Entlastungen geben. Das hatte Bundeskanzler Friedrich Merz gestern angekündigt. Wann und wie genau diese Entlastungen aussehen, soll jetzt in der Koalition beraten werden. Bremens SPD-Bürgermeister Andreas Bovenschulte sagte am Abend im ZDF, es dürfe jetzt aber nicht zu lange über die Optionen diskutiert werden.
2: Es müssen jetzt schnell Entscheidungen getroffen werden, weil die Situation an den Zapfsäulen einfach unerträglich ist. Die Menschen müssen entlastet werden. Da zählt jetzt eigentlich jeder Tag. Man kann die Energiesteuer senken, man kann auch den Direktzahlungsmechanismus nutzen. Alles hat Vorteile, all das hat Nachteile. Wichtig ist, sich auf eine Lösung zu verständigen und die schnell umzusetzen. Das ist, glaube ich, wichtiger, als jetzt noch monatelang über das richtige Instrument zu diskutieren.
1: Bremens Oberbürgermeister Bovenschulte. Bundeskanzler Friedrich Merz hat erneut seinen Willen bekräftigt, das schwarz-rote Reformpaket durchzusetzen. Es sei ein Versprechen, den ernsthaften Versuch zu unternehmen, das hinzubekommen, sagte er am Abend auf einer Veranstaltung zum 150. Geburtstag von Ex-Kanzler Konrad Adenauer in Berlin. Ähnlich hatte sich der Kanzler bereits gestern bei einer Wirtschaftstagung in Berlin geäußert und dabei von einer Bewährungsprobe für die Koalition gesprochen. Deutschland und die USA wollen ihre Zusammenarbeit bei Rüstungsprojekten deutlich ausbauen. Dazu haben Bundesverteidigungsminister Boris Pistorius und sein US-Amtskollege Pete Hexas in Washington eine Absichtserklärung für mehr Kooperation unterzeichnet.
3: Neue sicherheitspolitische Herausforderungen machen eine robuste und eng verzahnte Verteidigungsindustrie nötig. Bei der Herstellung von Waffensystemen und Munition wollen die USA und Deutschland stärker zusammenarbeiten, Kapazitäten erhöhen und Lieferzeiten verkürzen, um so die Versorgung mit Rüstungsgütern auf beiden Seiten des Atlantiks zu sichern. Tina Eck, USA.
1: Die Finanzmärkte blicken mit großer Spannung auf die Zinsentscheidung der US-Notenbank Fed. Zum ersten Mal seit Sommer 2023 könnte sie heute den Leitzins wieder anheben und damit versuchen, sich gegen die anhaltend hohe Inflation zu stemmen. In den vergangenen 5 Sitzungen hatte der Zentralbankrat die Zinsspanne bei 3,5 bis 3,75% beibehalten. Zum Wetter, die Vorhersage des Deutschen Wetterdienstes. Heute wird es in weiten Teilen des Landes sehr wechselhaft. Zum Start in den Tag vom Nordwesten teils schauerartiger Regen und einzelne kräftige Gewitter. Das Ganze verlagert sich im Laufe des Tages bis in den Südosten. Die Höchstwerte bei 18 bis 24 Grad, im Südwesten nochmal bis 26 Grad. Morgen am Donnerstag noch vereinzelt Schauer im äußersten Nordwesten, sonst überwiegend freundlich und trocken bei ähnlichen Temperaturen wie heute.
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4: Einen schönen guten Morgen.
5: Guten Morgen.
4: Kurz nach 5 heute am Mittwoch. Wir starten in die Halbzeit der Woche jetzt mit Andrea Berg und das kann uns keiner nehmen. Mhm. Wobei, eine Sache hat man ihr genommen.
5: Ja,
4: Platz 1 in den Schlagern der Woche. Ne?
5: Ja, ich habe auch immer gescherzt, ob der Song quasi so eine sich selbst erfüllende Prophezeiung ist, dass ihr das wirklich keiner nehmen kann. Aber ich sag mal so, die Rechnung wurde ohne Helene Fischer gemacht, denn die ist tatsächlich in der letzten Woche von 0 auf die 1 geschossen mit ihrer aktuellen Single. Und ich bin natürlich gespannt, ob Helene ihren Thron verteidigen kann. Ich meine, die Konkurrenz ist natürlich hart mit Andrea Berg und auch allen anderen. Sie entscheiden das am Ende. Heute und morgen können Sie Ihre 3 Favoritentitel für die Schlager der Woche noch abgeben. Funktioniert wie immer auf radiopaloma.de oder über die Radio Paloma App.
4: So, und am Samstag dann wieder einschalten. Die 30 meistgewünschten Hits von 15 bis 18 Uhr.

0: 5.22 Uhr.
1: Guten Morgen.
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1: Und heute Morgen geht es um Matthias Rein.
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1: Der Matthias Reim ist ja gerade auf großer Jubiläumstour und die läuft so gut, dass sie sogar 2027 fortgeführt wird. Ja. Aber er war auch im Studio fleißig, denn am Freitag erscheint sein ganz neues Album Flashback.
0: Ja, und das ist eine musikalische Reise durch seine Vergangenheit, die aber gleichzeitig im Hier und Jetzt ankommt, heißt es da. 15 neue Songs sind drauf und in denen blickt Matthias zurück, greift musikalische Erinnerungen auf und verbindet die aber quasi mit neuen Geschichten. Ja, klingt auf jeden Fall sehr, sehr spannend. Und obwohl Matthias jetzt schon an die 20 Alben gemacht hat, ist er trotzdem noch aufgeregt, weil jetzt am Freitag das Neue kommt.
5: Ich bin wie immer aufgeregt, wenn ein Album veröffentlicht wird, weil ich bin natürlich auch Künstler und möchte, dass man es gut findet. Also, dass die Menschen sagen, oh Matthias, das hast du toll gemacht. Also, es ist immer so ein bisschen Nervosität dabei. Ja, wie werden die Songs angenommen? Wie erfolgreich wird es? Und wollen die Leute noch wirklich gute neue Songs von dir hören? Oder hören sie jetzt nur noch Verdammt, ich lieb dich?
0: Ja gut, also Verdammt, ich lieb dich ist halt schon einfach wirklich auch eine geile Nummer. Definitiv. So, aber ich meine, es sind 15 neue Songs drauf aus der Schmiede von Matthias Reim. Also ich glaube, da werden wir auch ein paar Bretter auf jeden Fall finden. Also so, das neue Album von Matthias Reim, Flashback, erscheint diesen Freitag.
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1: Ich bin Diana Kramer. Für die Autofahrer in Deutschland soll es angesichts immer weiter steigender Spritpreise Entlastungen geben. Das hatte Bundeskanzler Friedrich Merz gestern angekündigt. Wann und wie genau diese Entlastungen aussehen, soll jetzt in der Koalition beraten werden. Bremens SPD-Bürgermeister Andreas Bovenschulte sagte am Abend im ZDF, es dürfe jetzt aber nicht zu lange über die Optionen diskutiert werden.
2: Es müssen jetzt schnell Entscheidungen getroffen werden, weil die Situation an den Zapfsäulen einfach unerträglich ist. Die Menschen müssen entlastet werden. Da zählt jetzt eigentlich jeder Tag. Man kann die Energiesteuer senken, man kann auch den Direktzahlungsmechanismus nutzen. Alles hat Vorteile, all das hat Nachteile. Wichtig ist, sich auf eine Lösung zu verständigen und die schnell umzusetzen. Das ist, glaube ich, wichtiger, als jetzt noch monatelang über das richtige Instrument zu diskutieren.
1: Bremens Oberbürgermeister Bovenschulte. Bundeskanzler Friedrich Merz hat erneut seinen Willen bekräftigt, das schwarz-rote Reformpaket durchzusetzen. Es sei ein Versprechen, den ernsthaften Versuch zu unternehmen, das hinzubekommen, sagte er am Abend auf einer Veranstaltung zum 150. Geburtstag von Ex-Kanzler Konrad Adenauer in Berlin. Ähnlich hatte sich der Kanzler bereits gestern bei einer Wirtschaftstagung in Berlin geäußert und dabei von einer Bewährungsprobe für die Koalition gesprochen. Deutschland und die USA wollen ihre Zusammenarbeit bei Rüstungsprojekten deutlich ausbauen. Dazu haben Bundesverteidigungsminister Boris Pistorius und sein US-Amtskollege Pete Hexas in Washington eine Absichtserklärung für mehr Kooperation unterzeichnet.
3: Neue sicherheitspolitische Herausforderungen machen eine robuste und eng verzahnte Verteidigungsindustrie nötig. Bei der Herstellung von Waffensystemen und Munition wollen die USA und Deutschland stärker zusammenarbeiten, Kapazitäten erhöhen und Lieferzeiten verkürzen, um so die Versorgung mit Rüstungsgütern auf beiden Seiten des Atlantiks zu sichern. Tina Eck, USA.
1: Die Finanzmärkte blicken mit großer Spannung auf die Zinsentscheidung der US-Notenbank Fed. Zum ersten Mal seit Sommer 2023 könnte sie heute den Leitzins wieder anheben und damit versuchen, sich gegen die anhaltend hohe Inflation zu stemmen. In den vergangenen 5 Sitzungen hatte der Zentralbankrat die Zinsspanne bei 3,5-3,75% beibehalten. Zum Wetter, die Vorhersage des Deutschen Wetterdienstes. Heute wird es in weiten Teilen des Landes sehr wechselhaft. Zum Start in den Tag vom Nordwesten teils schauerartiger Regen und einzelne kräftige Gewitter. Das Ganze verlagert sich im Laufe des Tages bis in den Südosten. Die Höchstwerte bei 18 bis 24 Grad, im Südwesten nochmal bis 26 Grad. Morgen am Donnerstag noch vereinzelt Schauer im äußersten Nordwesten, sonst überwiegend freundlich und trocken bei ähnlichen Temperaturen wie heute.
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4: So, und bei uns heißt es ab sofort leinenlos und ahoi. Wir bereiten uns schon mal auf die große Schlagerseereise vor.
5: Jawohl.
4: Die steigt ja nächstes Jahr im Oktober wieder. Es geht durch die Adria mit ganz, ganz vielen Schlagerstars an Bord. Nathalie Holzner zum Beispiel, Simino Rossi, Tanja Lasch, Stefan Ross und viele, viele mehr. Und Sie sind auch mit dabei.
5: Ja, es gibt nämlich auch tolle Sehenswürdigkeiten, die man sich auf dieser Reise anguckt.

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0: 5.42 Uhr damit.
1: Schönen guten Morgen.
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1: Ja, dienstags ist Ordnungstag hier bei uns bei Radio Paloma und deswegen ist sie auch heute Morgen wieder zugeschaltet, unsere Ordnungsexpertin Ursula Kittner. Schönen guten Morgen.
3: Guten Morgen. Hallo und guten Morgen.
0: So, wir wollen mit dir heute Morgen über einen neuen alten Trend reden. Ich bin diesem Trend völligst verfallen. Ich bin aber nicht alleine. Und zwar geht es, lach nicht so, es geht um Organizer. Mhm. Aber ich meine jetzt hier nicht irgendwie so, weiß ich nicht, irgendwie kleine Büchschen mit verschiedenen Fächern, wobei das geht wahrscheinlich auch. Und zwar geht es um Organizer in der Küche, im Kühlschrank. Mhm. Aber man kann die natürlich ja überall. Beim Putzmittel kann man die benutzen. Mhm. Bei den Kosmetiksachen. Die erfreuen sich gerade absolut riesengroßer Beliebtheit. Jetzt weiß ich aber bei dir, du sagst immer, nicht sofort jedes Ordnungssystem kaufen. Wie stehst du Organizern gegenüber?
1: Jawohl, das wollen wir heute Morgen wissen.
3: Ja, das sage ich, weil wir erst aufräumen, ausmisten, ordnen und dann gezielt die Organizer kaufen, die wir dafür brauchen, um uns das dann zu erleichtern. Mhm. Wenn wir wahllos einfach irgendein Zeug kaufen, haben Unordnung zu Hause, dann passt das nicht zusammen. Dann liegen diese Organizer, wirklich oft sehe ich das bei den Kunden und von meinen Kursteilnehmern, da liegen die zu Hause rum und werden nicht benutzt.
0: Mhm. Das würde mir nicht passieren.
3: Irgendwas reinräumen und in den Schrank stellen, aber dass sie so, also für den Kühlschrank, ich liebe das.
0: Ja, ich auch.
3: Ich finde das sehr sinnvoll, aber wirklich dieses erstmal gucken, was brauche ich denn, welche Größe, dass es auch auf das Regalbrett passt oder in den Schrank, wo ich dann haben möchte, dass es so da hineinpasst, das habe ich auch schon öfter gehört, da habe ich gekauft, das passt jetzt aber nur 1 Zentimeter nicht. Mhm. Dann ist ja nichts gewonnen, dann liegt wieder was zu Hause rum. Mhm. Kann ich es vielleicht anders verwenden, aber dieses gezielt kaufen, es gibt so viele verschiedene Formen, auch Farben und Materialien und Breiten und Höhen, dass es dann auch wirklich passt, dass es dann sehr hilfreich auch dafür ist. Und wo du das jetzt so sagst, mit diesen Organizern, also ich kann es nur gerade von meiner Schwester erzählen, die war da, glaube ich, immer eher so ein bisschen anti und jetzt hat sie so einen Drehteller für ihren Kühlschrank und kein Witz, ich habe sie gerade am letzten Wochenende gesehen und sie sagt, manchmal gehe ich zum Kühlschrank und drehe diesen Teller. Ich hoffe, ich höre das jetzt nicht, das ist jetzt peinlich, aber weil das so schön ist.
0: Ich habe so einen für meine Kosmetiksachen und das ist eine Revolution für mich.
3: Und auch im Kühlschrank ist es so das beste Beispiel.
0: Ja.
3: Jeder kauft so sein Zeug, was er mag. Und dann ist das so im Kühlschrank und wird immer mehr. Und so Gläser und Marmelade oder irgendwelche Dips, die man hat. Oder ich weiß nicht, Senf oder sonst irgendwas. Mhm. Die dann so stehen und dann greift man doch immer nur nach vorne.
0: Richtig. Und es wandert immer weiter nach hinten in den Kühlschrank oder generell in den Schrank. Ist vergessen und dann...
3: Ja, und auf diesen Teller passen, glaube ich, so 8 oder 10, je nachdem, wie groß die sind. Die sagt, das ist so schön, dass ich endlich alles im Überblick sehe. Mhm. Und auch so, selbst wenn ich Käsepackungen auf Vorrat kaufe, also in der Packung, in der Plastikverpackung oder Wurst, nehme ich so einen schmalen Behälter, also so aufrecht da rein, nicht, dass die übereinander liegen, sondern dann nehme ich das Ding raus, blätter das, in Anführungsstrichen,
0: durch
3: und sehe, was ich habe. Also ich finde, das für den Kühlschrank ist wirklich bestes Beispiel, was einem das da helfen kann. Auch so bei Joghurts, die gerne hinten im Kühlschrank in der Ecke stehen. Mhm. Gibt es auch so Organizer, wo 4, 5 Joghurts hintereinander stehen, ziehe ich raus, kann ich einmal Naturjoghurts, einmal Fruchtjoghurts oder was auch immer sortieren. Wirklich game-changing für manche Bereiche, wirklich.
0: Also bei mir rennst du, wie gesagt, offene Türen ein. Aber Ursula, man muss dazu sagen, wie bei allen Trends und wir wissen auch, Social Media hat da einen ganz, ganz großen Anteil dran. Kann man es auch übertreiben damit?
3: Natürlich kann man das übertreiben. Ja, also ich weiß nicht, ob ich jetzt für meine Wattebäuschen noch einen extra Behälter brauche. Mm. Ne? Also, ich habe tatsächlich einen.
1: Ja. Gerade aha, ich auch.
3: Der hat hier im Schrank so eine Röhre, so ein rundes Ding halt.
0: Ja.
3: Und, ne, da, super, weil die damit in meinem Spiegelschrank drinstehen.
0: Und dann kullern die nicht durcheinander und so. Ich verstehe.
3: Das ist schon sinnvoll. Aber es gibt doch einfach dieses Überorganisierte. Ich muss nicht für jedes Paar Schuhe eine extra Box haben. Oder so. Oder ich weiß nicht, auch beim, ich habe das noch nicht mal gesehen, für Kleiderschrank, so eine Serie. Ich füge lieber mehr Regalbretter ein und habe auf jedem Regal dann meine eine Box stehen, die ich rausziehen kann, als dann auch so stapelbare Boxen, die stehen dann aufeinander im Regal. Da muss ich die oberste runternehmen und denken, was ist nochmal in der unteren? Also das ist so dann dieses Überorganisierte, finde ich, und dann wird es auch teuer irgendwann, ne? Die Dinger, Stoffboxen gibt es auch relativ günstig, wenn ich welche aus Kunststoff will, dann sind die teurer, also das, also nach und nach kaufen dann, das wird dann auch echt, geht auch echt ins Geld. Und deswegen finde ich, gut überlegt, jetzt habe ich mich richtig in Rage geredet.
0: Das macht nichts, ist aber auch ein gutes Thema, Ursula, ist ein gutes Thema.
1: Ja, definitiv, also da sollte man auf jeden Fall nochmal genauer hingucken, was man denn auch wirklich braucht und was nicht. Vielen Dank, Ursula Kittner, wir hören uns nächste Woche wieder.
3: Bis nächste Woche, tschüss.
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0: Bundeskanzler Friedrich Merz hat wegen der hohen Spritpreise Entlastungen der Autofahrerinnen und Autofahrer angekündigt. Wie die allerdings aussehen sollen, das ist bisher noch offen. Mehr dazu hier gleich bei uns in den Radio Paloma Nachrichten um 6 Uhr.
1: Und bis dahin schauen wir natürlich, was dieser 16. September für uns bereithält. Hier ist der Blick in die Sterne für Sie.
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3: Nicht jeder Wunsch lässt sich gleich verwirklichen, aber etwas können und sollten Sie jetzt schon für Ihr Wohlbefinden tun.
2: Stier.
3: Intensive Gefühle, Leidenschaft oder Trennungsschmerz mögen zwar heute besonders hohe Wellen schlagen, doch werden Sie dadurch erst so richtig Mensch.
2: Zwillinge.
3: Im Gespräch brauchen Sie Zeit, um den Gedanken anderer zu folgen und Ihre Antworten zu formulieren. Wichtige Entscheidungen treffen Sie besser nicht heute.
2: Krebs.
3: Die Welt begrüßt Sie heute mit einem Lächeln. Schief läuft nur dann etwas, wenn Sie übertreiben.
2: Löwe.
3: Heute laufen Ihnen die Dinge nicht davon. Sie können in Ihrem ganz persönlichen Tempo arbeiten und den Tag genießen.
2: Jungfrau.
3: Denken Sie an Ihre Gesundheit. Ausreichend Bewegung, leichte Kost und genügend Schlaf sind in letzter Zeit zu kurz gekommen.
2: Waage.
3: Lang gehegte und immer wieder verworfene Ideen und Wunschträume rücken erneut ins Bewusstsein. Es zeigen sich plötzlich Mittel und Wege, sie zu realisieren, sofern Sie bereit sind, sich dafür einzusetzen.
2: Skorpion.
3: Sie lassen sich nicht gern sagen, was Sie zu tun und zu denken haben. Zwanghafte Vorstellungen eines Vorgesetzten oder Partners reizen Sie heute besonders.
2: Schütze.
3: Die Sterne fördern Ihre Kreativität. Sie haben tolle Ideen. Es geht Ihnen vieles durch den Sinn.
2: Steinbock.
3: Kritik lässt kaum auf sich warten und Sie müssen vielleicht die eine oder andere wenig schmeichelhafte Bemerkung einstecken. Wenn Sie darüber nachdenken und wenn nötig Konsequenzen ziehen, bringt Ihnen dies letztlich mehr, als wenn Sie die Fehler beim anderen suchen.
2: Wassermann.
3: Im Job stehen Veränderungen an. Dies kann bedeuten, dass ein berufliches Ziel Wirklichkeit wird, Sie eine verantwortungsreiche Stellung erhalten oder ein lang ersehntes Projekt realisieren können.
2: Fische.
3: Sie beobachten die Umwelt genau, analysieren diese und nehmen gefühlsmäßig das auf, was Sie brauchen können. Es gefällt Ihnen außerdem, wenn Sie den Überblick haben und wissen, was vor sich geht.
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1: Ich bin Tine Klimach. Bundeskanzler Friedrich Merz hat wegen der hohen Spritpreise Entlastungen der Autofahrer angekündigt. Für viele Menschen, die täglich das Auto brauchten, sei eine Belastungsgrenze erreicht, sagte er. Wie genau die Entlastungen aussehen und wann sie kommen, steht aber noch nicht fest.
2: Eventuell nochmal ein Tankrabatt durch die Senkung der Energiesteuer, eventuell auch Direktzahlungen. Es werden jetzt mehrere Optionen besprochen, sagte der Kanzler. Was er nicht will, ist eine Übergewinnsteuer auf Extraprofite der Mineralölkonzerne. Die will aber die SPD als Gegenfinanzierung für Entlastungen und es könnte damit wieder knirschen in der Koalition. Für lange Debatten ist aber gar keine Zeit, mahnt auch Bremens SPD-Bürgermeister Andreas Bovenschulte. Für die Menschen, die jeden Tag aufs Auto angewiesen sind, zählt jetzt jeder Tag, sagte er am Abend im ZDF. Diana Kramer, Nachrichtenredaktion.
1: Ungeachtet der hohen Spritpreise gab es in der Sommerreisezeit mehr Staus auf Autobahnen und Fernstraßen. Über den gesamten Ferienzeitraum zählte der ADAC fast 129.000 Staus. Ein Anstieg um gut 8% gegenüber dem Vorjahr. Die meisten Staus wurden am Wochenende vom 17. bis 19. Juli registriert, dem Ferienstart im bevölkerungsreichsten Bundesland Nordrhein-Westfalen. Anfang der Corona-Pandemie wurden händeringend Schutzmasken gesucht. Der Bund bot viel Geld an und Händler beschafften weit mehr als gedacht. Der daraus folgende Rechtsstreit liegt nun am Bundesgerichtshof in Karlsruhe. Ob heute schon ein Urteil fällt, ist noch unklar.
3: Das Bundesgesundheitsministerium hatte im Frühjahr 2020 ein sogenanntes Open-House-Verfahren durchgeführt, bei dem jeder, der wollte, dem Bund für 4,50 Euro das Stück FFP2-Masken verkaufen konnte. Doch es machten viel mehr Firmen mit als erwartet. Bei vielen verweigerte der Bund später die Annahme wegen angeblicher Mängel oder vermeintlich versäumter Fristen. Zahlreiche Händler zogen dagegen vor Gericht. Rund 90 Verfahren laufen heute noch dazu. Über 4 wird nun am BGH verhandelt. Aus Karlsruhe, Jacqueline Melcher.
1: In Stadthagen in Niedersachsen ist ein Streit unter Kindern um einen Ball derart eskaliert, dass am Ende 5 Personen zum Teil schwer verletzt wurden. Nach Angaben der Polizei hatten sich mehrere Eltern in den Streit ihrer Sprösslinge eingemischt. Nach einer verbalen Auseinandersetzung kam es schließlich zu einer Schlägerei. Ein 26-Jähriger kam schwer verletzt ins Krankenhaus. 4 weitere Erwachsene wurden leicht verletzt. Das Wetter, die Vorhersage des Deutschen Wetterdienstes. Vom Nordwesten bis in den Südosten gibt es heute immer wieder Schauer. Örtlich sind auch teils kräftige Gewitter dabei. Im Rest des Landes heute wechselhaft und deutlich kühler bei 18 bis 24 Grad. Im äußersten Südwesten noch mal bis 26 Grad. Morgen beruhigt sich das Wetter mit letzten Schauern im Nordwesten. Sonst überwiegend trocken und freundlich. Die Temperaturen ähnlich wie heute.
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4: Einen schönen guten Morgen.
5: Guten
4: wir haben es 3:06. Wir starten rein in die Halbzeit der Woche. Heute am Mittwochmorgen am 16. September. Und Nora, kannst du dich noch dran erinnern? Die Zeiten, als es noch den guten alten Sommerschlussverkauf gab?
5: Natürlich kann ich mich daran erinnern.
4: Da ist man ja teilweise wirklich dann losgezogen und hat gesagt, so, jetzt kaufe ich
5: alles
4: mal.
5: Alles der Marke Sale ist meins.
4: So sieht's aus. 20 Jahre später gibt es den Sale offiziell nicht mehr, aber er ist immer noch da und wir wollen heute Morgen mal die Frage klären, lohnt es sich denn wirklich jetzt Klamotten zu kaufen?
5: Ja, das machen wir nach Beatrice Egli und jetzt Norman Langen.

0: Beatrice Egli und Balance hier auf Radio Paloma, 100% deutscher Schlager. Wir haben es gleich 6:09.
1: Der Sommer ist vorbei und das heißt, es ist Zeit für den Sommerschlussverkauf. Mhm. Ja, auch wenn es den offiziell gar nicht mehr gibt, wollen wir heute mal klären, ob es sich denn jetzt wirklich lohnt, Sommerklamotten zu kaufen.
0: Ja, oder lohnt sich zum Herbstanfang vielleicht die Garderobe auf die kalte Jahreszeit umzurüsten und quasi aufzustocken? Mhm. Darüber sprechen wir mit Carolina Voitel vom Europäischen Verbraucherzentrum Deutschland. Guten Morgen.
2: Guten Morgen.
1: So, warum gibt es denn eigentlich den Sommerschlussverkauf nicht mehr?
2: Ja, wir können uns, glaube ich, oder zumindest einige noch erinnern. Die Menschen haben sich vor den Kaufhäusern gestapelt und angestanden, um endlich hereingelassen zu werden. Das wurde tatsächlich in einem Reformvorhaben 2004 abgeschafft. Es gibt eben keine festgelegten Schlussverkaufszeiten mehr. Das ist einfach die Idee, dass man die Händler selbst entscheiden lässt, wann der beste Zeitpunkt ist, wann die Lager zum Beispiel zum Besten voll sind.
1: Mhm. Wahnsinn, schon 22 Jahre ist das her. Ne? Wie sieht's denn aus? Der Sommer ist jetzt quasi vorbei. Ich meine, ab heute wird das Wetter auch überall hier bei uns in Deutschland nicht mehr so sommerlich.
0: Bisschen schlechter. Ja. Lohnt sich's denn da jetzt noch irgendwie Klamotten zu kaufen mit Blick vielleicht schon aufs nächste Jahr?
2: Auf jeden Fall. Es gibt jetzt noch die letzten Angebote in den Geschäften. Man sollte sich aber beeilen, denn natürlich die Herbst-Winterware ist in vielen Geschäften sogar schon da und steht unmittelbar bevor. Viele Händler behalten dann auch tatsächlich die Sommerware nicht im Angebot, sondern versuchen sie über andere Kanäle dann zu vertreiben. Es ist immer dann eine gute Idee, wenn ich eher die Klassiker, die immer in Mode sind, suche, dann kann ich natürlich auch jetzt schon fürs nächste Jahr kaufen.
0: Okay. Wie sieht's denn aus mit Klamotten für die kalte Jahreszeit? Also ich sehe schon ganz, ganz viel Werbung dafür. Macht es denn jetzt Sinn, zu Beginn des Herbstes solche Sachen zu kaufen?
1: Ja, oder sollte ich da vielleicht ein bisschen warten?
2: Klar ist, die Ware ist frisch und die Händler reduzieren diese Ware aktuell natürlich nicht. Sie profitiert auch nicht von irgendwelchen Rabattaktionen. Ich sollte natürlich jetzt schauen, wenn ich zum Beispiel weiß, ich benötige sowieso einen Wintermantel und habe hier eben bestimmte Vorstellungen oder brauche eine bestimmte Größe, dann habe ich nur jetzt die perfekte Auswahl.
1: So, Nora, und damit hast du jetzt offiziell die Möglichkeit, shoppen zu gehen.
0: Ich habe meine Shopping-App hier gerade schon nebenbei aufgemacht und guck mal, was es da so gibt.
1: Da landet dann neben dem Bikini gleich der Wintermantel im Warenkorb.
0: Na, ist doch klasse. Klar.
1: So, kurzer Blick auf die Uhr. Wir haben es damit 6:11. Einen schönen guten Morgen.
0: Guten Morgen.
1: Ja, wir starten rein in den 16. September.
0: So, und übermorgen ist es soweit, das jährliche Noggisfest im schönen Müllstadt am See steigt. Und wer sich vielleicht noch unsicher ist, ob er da wirklich nach Österreich fahren sollte, also wir sagen ja. Warum? Das erfahren Sie gleich bei uns in den Radio Paloma Star News.
1: Ja, wir bringen Sie immer näher an die Stars. Schönen guten Morgen jetzt mit Wolfgang Petri.

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0: Ari Reim hier auf Radio Paloma, 100% deutscher Schlager zum Start in diesem Mittwochmorgen. Wir haben 6.18 Uhr damit.
1: Alles wird teurer, egal ob an der Tankstelle oder auch zu Hause beim Fernsehen. Mhm. Die großen Streaming-Anbieter Netflix, Apple TV und auch Wow haben ja vor kurzem erst ihre Preise erhöht. Und wer davon betroffen ist, der könnte demnächst Geld zurückbekommen.
0: Genau, denn die Verbraucherschützer, die haben gegen Preiserhöhungen der drei Streaming-Dienste geklagt und fordern je nach Vertrag Rückzahlungen von 200 bis 700 Euro.
1: Das ist eine ganze Menge. Mhm. Claudia Wächter aus der Radio Paloma Redaktion, was mehr?
2: Konkret heißt der Vorwurf, die Anbieter haben die Preise mehrmals erhöht, ohne dafür eine neue Zustimmung der Kunden einzuholen. Stattdessen gab es nur den Hinweis auf Preisanpassungsklauseln in den Geschäftsbedingungen. Und die, sagen die Verbraucherschützer, sind unwirksam. Betroffene können sich der Klage anschließen, kostenlos. Transparenz ist wichtig, auch weil viele die Preise regelmäßig erhöhen. Erst kürzlich war das wieder der Fall bei Netflix.
0: Genau, sind ja die 2 Euro, ne? Dann heißt es bitte akzeptieren oder das Konto wird gelöscht. Also Wer sich da mal schlau machen möchte, der kann sich einfach mal reinklicken bei verbraucherzentrale.de.
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1: Und heute Morgen geht es um die Nockies.
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1: Ja, übermorgen am Freitag ist es soweit, das jährliche Nockies-Fest im schönen Mildstadt am See steigt.
0: Genau, seit knapp 30 Jahren wird das ja einmal im Jahr groß gefeiert und dieses Jahr werden die Nockies richtig auffahren, vor allen Dingen was so die prominenten Gaststars angeht. Mhm. Wir dürfen uns nämlich auf Natalie Holzner freuen, die Rodensteiner, Hanna und auch Marc Pircher und das waren noch längst nicht alle, ne?
1: Ja, am Freitag wird nämlich auch die Nacht der Legenden gefeiert und da stehen dann unter anderem Roberto Blanco, Jogel Brunner und auch Irene Scheer auf der Bühne.
0: Ja, die ist ja eigentlich seit 4 Jahren im Ruhestand. Aber für ihre guten Freunde Friedel, Markus und Co. macht sie einfach nochmal eine Ausnahme. Also noch sind ja 2 Tage Zeit, bevor es losgeht. Und es gibt auch noch einige Resttickets. Also wer sich noch unsicher war, ich glaube bei dem Star-Aufgebot, oder?
1: Ja, und so ein kleiner Kurzurlaub am Wochenende in Österreich lohnt sich immer.
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0: DJ Ötzi und Tirol hier auf Radio Paloma, 100% deutscher Schlager zum Start in diesem Mittwochmorgen, heute am 16. September. Wir haben 6.25 Uhr damit.
1: Deutschland und die USA wollen ihre Zusammenarbeit bei Rüstungsprojekten deutlich ausbauen. Mehr dazu hier gleich bei uns in den Radio Paloma Nachrichten um 6:30.
0: Und bis dahin gibt's Ronny Krappmann und Flammen der Liebe. Guten Morgen.
1: Morgen.

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1: Ich bin Tine Klimach. Bundeskanzler Friedrich Merz hat wegen der hohen Spritpreise Entlastungen der Autofahrer angekündigt. Für viele Menschen, die täglich das Auto brauchten, sei eine Belastungsgrenze erreicht, sagte er. Wie genau die Entlastungen aussehen und wann sie kommen, steht aber noch nicht fest.
2: Eventuell nochmal ein Tankrabatt durch die Senkung der Energiesteuer, eventuell auch Direktzahlungen. Es werden jetzt mehrere Optionen besprochen, sagte der Kanzler. Was er nicht will, ist eine Übergewinnsteuer auf Extraprofite der Mineralölkonzerne. Die will aber die SPD als Gegenfinanzierung für Entlastungen und es könnte damit wieder knirschen in der Koalition. Für lange Debatten ist aber gar keine Zeit, mahnt auch Bremens SPD-Bürgermeister Andreas Bovenschulte. Für die Menschen, die jeden Tag aufs Auto angewiesen sind, zählt jetzt jeder Tag, sagte er am Abend im ZDF. Diana Kramer, Nachrichtenredaktion.
1: Ungeachtet der hohen Spritpreise gab es in der Sommerreisezeit mehr Staus auf Autobahnen und Fernstraßen. Über den gesamten Ferienzeitraum zählte der ADAC fast 129.000 Staus. Ein Anstieg um gut 8% gegenüber dem Vorjahr. Die meisten Staus wurden am Wochenende vom 17. bis 19. Juli registriert, dem Ferienstart im bevölkerungsreichsten Bundesland Nordrhein-Westfalen. Anfang der Corona-Pandemie wurden händeringend Schutzmasken gesucht. Der Bund bot viel Geld an und Händler beschafften weit mehr als gedacht. Der daraus folgende Rechtsstreit liegt nun am Bundesgerichtshof in Karlsruhe. Ob heute schon ein Urteil fällt, ist noch unklar.
3: Das Bundesgesundheitsministerium hatte im Frühjahr 2020 ein sogenanntes Open-House-Verfahren durchgeführt, bei dem jeder, der wollte, dem Bund für 4,50 Euro das Stück FFP2-Masken verkaufen konnte. Doch es machten viel mehr Firmen mit als erwartet. Bei vielen verweigerte der Bund später die Annahme wegen angeblicher Mängel oder vermeintlich versäumter Fristen. Zahlreiche Händler zogen dagegen vor Gericht. Rund 90 Verfahren laufen heute noch dazu. Über 4 wird nun am BGH verhandelt. Aus Karlsruhe, Jacqueline Melcher.
1: In Stadthagen in Niedersachsen ist ein Streit unter Kindern um einen Ball derart eskaliert, dass am Ende 5 Personen zum Teil schwer verletzt wurden. Nach Angaben der Polizei hatten sich mehrere Eltern in den Streit ihrer Sprösslinge eingemischt. Nach einer verbalen Auseinandersetzung kam es schließlich zu einer Schlägerei. Ein 26-Jähriger kam schwer verletzt ins Krankenhaus. 4 weitere Erwachsene wurden leicht verletzt. Das Wetter, die Vorhersage des Deutschen Wetterdienstes. Vom Nordwesten bis in den Südosten gibt es heute immer wieder Schauer. Örtlich sind auch teils kräftige Gewitter dabei. Im Rest des Landes heute wechselhaft und deutlich kühler bei 18 bis 24 Grad. Im äußersten Südwesten noch mal bis 26 Grad. Morgen beruhigt sich das Wetter mit letzten Schauern im Nordwesten. Sonst überwiegend trocken und freundlich. Die Temperaturen ähnlich wie heute.
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4: Einen schönen guten Morgen, wir haben es gleich 6.32 Uhr heute am Mittwoch und bei uns heißt es ja Radio Paloma Ahoi. 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

0: Nino De Angelo um 6.39 Uhr.
1: Guten Morgen.
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0: So, Nora hat ja seit einigen Wochen eine Eismaschine. Und da machst du dir ja immer gerne auch Joghurt-Eis selber, ne?
3: Genau, um ein bisschen Kalorien zu sparen. Und den Gedanken, den hab nicht nur ich. Joghurt-Eis liegt im Moment voll im Trend, weil es ja auch erstmal gesünder klingt. Aber ob das wirklich so ist, das besprechen wir heute Morgen mit Frau Dr. Grit Kittelmann von der Verbraucherzentrale Berlin. Guten Morgen.
4: Hallo, guten Morgen.
0: So, kann man das denn so einfach sagen, dass Joghurt-Eis tatsächlich kalorienärmer ist als das ganz normale Speiseeis?
4: Naja, wer Joghurt hört, der erwartet automatisch ein fett- und kalorienarmes Produkt. Da haben Sie schon recht. Das Problem dabei ist, der Joghurtanteil kann ganz stark variieren.
3: Okay, was ist denn da jetzt das Problem, wenn ich jetzt zum Beispiel in der Eisdiele mir jetzt so ein Joghurt-Eis kaufe? So weiß ich nicht, Joghurt, Amarena Kirsch oder sowas.
4: Ja, im Verkauf ist der Joghurtanteil nicht immer klar zu erkennen. Es gibt Leitsätze für Speiseeis und nach denen sollte Joghurteis so mindestens 35% Joghurt enthalten. Wenn das Produkt Eis mit Joghurtgeschmack heißt, dann gilt die Mindestanforderung gar nicht.
3: Oh.
4: Und auch, was im Frozen-Joghurt so enthalten sein muss, ist rechtlich gar nicht klar definiert.
3: Lustig.
0: Da kann also mehr oder weniger jeder machen, was er will.
3: Ja, kann alles Mögliche drin sein.
0: Selber machen ist da vielleicht auch das richtige Stichwort. Kann ich irgendwie selbst tatsächlich Joghurteis machen?
4: Ja, das können Sie auf jeden Fall. Im Internet finden sich auch ganz viele Rezepte dazu. Und dann wissen Sie auch genau, welche Zutaten da drin sind.
3: So, und dann kommt jetzt meine Eismaschine wieder ins Spiel. Ja, und dann kann ich nämlich doch Kalorien sparen. Ich meine, klar, wenn ich 5-6 Becher davon am Tag fresse, dann natürlich nicht. Aber das ist ein anderes Thema.
0: Ich habe noch gar keinen davon.
3: Ja, nochmal, Stefan, du musst zu mir nach Hause kommen. Ich fahre das nicht mit der S-Bahn durch die Gegend.
0: Schade.
3: Frau Kittelmann, wir sagen erstmal Dankeschön für heute und wir hören uns nächste Woche wieder.
4: Ja, bis dann. Ich möchte auch Eis.
3: Ja, dann müssen auch Sie vorbeikommen.
4: Ja. Gut.

0: Tschüss.
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1: Neue Musik von Pia Sophie. Und wenn das zu viel ist hier auf Radio Paloma, 100% deutscher Schlager. Bei uns hören Sie die neuen deutschen Schlager jetzt immer zuerst. Schönen guten Morgen.
2: Guten Morgen.
1: Wir haben es damit 6.48 Uhr.
3: Deutschland und die USA wollen ihre Zusammenarbeit bei Rüstungsprojekten deutlich ausbauen. Mehr dazu gibt's gleich hier bei uns in den Radio Paloma Nachrichten um 7.
1: Wir blicken heute Morgen nach Bayern, genauer gesagt in die Hauptstadt München und sagen herzlichen Glückwunsch, denn die bayerische Landeshauptstadt konnte sich gleich zwei große Sportevents sichern.
3: Ja, kurz vor der Entscheidung über den deutschen Olympiabewerber hat München zwei internationale Prestige-Events zugesprochen bekommen. München darf 2031 die Leichtathletik-Weltmeisterschaft austragen. Und drei Jahre zuvor, also 2028, soll das Finale der Fußball-Champions League in der Allianz Arena stattfinden.
1: Pia Wegner aus der Radio Paloma Redaktion weiß mehr.
4: In der nächsten Saison hat der FC Bayern wieder die Chance auf ein Finale daheim. Die Entscheidung in der Fußball-Königsklasse fällt 2028 in der Arena in Fröttmanning. Lange mussten die Bayern nicht auf die neue Gelegenheit warten. Das letzte Champions-League-Finale gab es dort erst im vergangenen Jahr. 2031 steht dann die Leichtathletik im Mittelpunkt. Im modernisierten Olympiastadion findet die WM statt.
1: Ja, und ich finde, das passt, ja. Ich meine, München hat auch viele gute Sprinter.
2: Hä, wen denn?
1: Naja, also das sehen wir ja jedes Jahr beim Oktoberfest, ja, wenn da die Zelte eröffnet werden und alle zum Bierzelt
2: sprinten. Na klar,
1: sprinten,
2: ja,
1: ne?
2: hast du recht. Naja, und Leichtathletik, Gewicht heben, da können sich doch auch die ganzen Damen, die Maßkrüge tragen, die können sich doch auch mal bewerben.
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1: Ich bin Tine Klimach. Wegen der hohen Spritpreise hat Kanzler Merz Entlastungen angekündigt. Wie das genau ablaufen soll, ist noch offen. Egal ob eine Senkung der Energiesteuer oder eine Direktzahlung. Wichtig ist, dass die Entlastungen für Autofahrer schnell kommen. Es zähle jeder Tag, sagt Bremens Bürgermeister Andreas Bovenschulte, der aktuell auch Bundesratspräsident ist, am Abend im ZDF-Heute-Journal.
2: Und deshalb müssen jetzt Entlastungsmaßnahmen beschlossen werden auf der einen Seite. Und auf der anderen Seite muss geklärt werden, wenn wir die Bürgerinnen und Bürger entlasten, wie kriegen wir das Geld zur Gegenfinanzierung. Und da stellt sich natürlich die Frage der Übergewinnsteuer. Die Mineralölkonzerne machen sich zurzeit die Taschen voll auf unsere Kosten. Und das sollte nicht so bleiben.
1: Diesen Schritt, eine Übergewinnsteuer, lehnt Bundeskanzler Merz bisher ab. Deutschland und die USA wollen ihre Zusammenarbeit mit Rüstungsprojekten deutlich ausbauen. Dazu haben Bundesverteidigungsminister Boris Pistorius und sein US-Amtskollege Pete Hegseth in Washington eine Absichtserklärung unterzeichnet.
3: Neue sicherheitspolitische Herausforderungen machen eine robuste und eng verzahnte Verteidigungsindustrie nötig. Bei der Herstellung von Waffensystemen und Munition wollen die USA und Deutschland stärker zusammenarbeiten, Kapazitäten erhöhen und Lieferzeiten verkürzen, um so die Versorgung mit Rüstungsgütern auf beiden Seiten des Atlantiks zu sichern. Deutschland könne viel beisteuern, sagte Pistorius. Die verstärkte Zusammenarbeit mit den USA stärke die Sicherheit und Einsatzbereitschaft des gesamten Bündnisses. Aus den USA, Tina Eck.
1: Das Ozonloch über der Antarktis ist im vergangenen Jahr so klein gewesen wie selten seit Anfang der 90er Jahre. Das sei das zweite Jahr in Folge, berichtet die Weltwetterorganisation. Die Ozonschicht ist wichtig, weil sie Menschen und die Erde vor gefährlichen UV-Strahlen der Sonne schützt. Diese können zum Beispiel Hautkrebs verursachen. Sonnenschutz ist trotzdem wichtiger denn je, denn in Teilen Europas habe die UV-Strahlung seit Mitte der 90er Jahre um bis zu 20% zugenommen, hieß es. Nach Schockmomenten auf der überfüllten Wiesn im vergangenen Jahr soll nun einiges anders werden auf dem Oktoberfest. Die Behörden wollen am Vormittag über Sicherheitsvorkehrungen auf der Wiesn informieren. Bereits bekannt ist, dass KI-gestützte Kameras künftig zu große Ansammlungen erkennen und schnell Alarm schlagen sollen. Das Wetter, die Vorhersage des Deutschen Wetterdienstes. Vom Nordwesten bis in den Südosten gibt es heute immer wieder Schauer. Örtlich sind auch teils kräftige Gewitter dabei. Im Rest des Landes heute wechselhaft und deutlich kühler bei 18 bis 24 Grad. Im äußersten Südwesten noch mal bis 26 Grad. Morgen beruhigt sich das Wetter mit letzten Schauern im Nordwesten. Sonst überwiegend trocken und freundlich. Die Temperaturen ähnlich wie heute.
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4: Einen schönen guten Morgen, wir haben es 3:07 heute am Mittwoch. So, wir haben es gerade in den Radio Paloma Nachrichten schon gehört. Ja, der Bundeskanzler hat Entlastungen wegen der hohen Benzinpreise angekündigt. Mhm. Wie die allerdings im Einzelnen aussehen,
5: das hat er erstmal nicht gesagt.
4: Genau, ja. Und wir wollen aber uns gleich mal drum kümmern und mal gucken, wie könnten denn mögliche Entlastungen tatsächlich aussehen?
5: Ja, machen wir nach Roland Kaiser und jetzt Julia Lindholm. Hier ist Bleiben, wenn es am schönsten ist.
4: Guten Morgen.
6: Hola.

0: Roland Kaiser und Seitenblicke hier auf Radio Paloma, 100% deutscher Schlager. Wir haben es 10 nach 7 heute am Mittwoch.
1: Die Benzinpreise sorgen ja aktuell täglich für einen neuen Schock. Manche reden auch schon von 3 Euro pro Liter, die da auf uns zukommen könnten. Und gestern hat Bundeskanzler Friedrich Merz Entlastungen für alle, die mit dem Auto unterwegs sind, angekündigt.
0: Ja, für viele Menschen, die täglich das Auto brauchen, sei eine Belastungsgrenze erreicht, sagte er. Wie genau die Entlastungen allerdings aussehen und wann sie kommen könnten, das steht noch nicht fest.
1: Ja, wie mögliche Entlastungen tatsächlich aussehen könnten, das besprechen wir heute Morgen mit Sohita Sowali aus der Radio Paloma Redaktion. Schönen guten Morgen.
2: Guten Morgen.
1: So, was könnte denn die Bundesregierung überhaupt machen aktuell?
2: Tja, das weiß sie selbst noch nicht so richtig. Merz sagt nur, es werden mehrere Möglichkeiten geprüft, zum Beispiel niedrigere Steuern oder Abgaben. Mhm. In der CDU wird auch wieder über eine Entlastung beim CO2-Preis gesprochen. Wirtschaftsministerin Reiche schlägt was anderes vor. Menschen mit wenig Einkommen könnten direkt Geld vom Staat bekommen. Mhm. Wie viel und wer genau, sagt sie aber nicht. Aber selbst das wäre ja super schwierig. Denn dem Finanzamt liegen aktuell nur von etwa jedem 5. Steuerpflichtigen die nötigen Kontodaten vor.
0: Okay, und was will die SPD?
2: Na, die setzt vor allem auf einen Spritpreisdeckel nach belgischem Vorbild. Also ganz einfach gesagt, der Staat legt fest, wie teuer Benzin und Diesel höchstens sein dürfen. Mhm. Tankstellen können da runterbleiben und miteinander um Kunden konkurrieren, aber nicht drüber gehen. Die Höhe würde sich unter anderem am Ölpreis, den Kosten für Raffinerien und Transport sowie an Steuern orientieren. Finanzminister Klingbeil sagt, Mineralölkonzerne dürfen sich an der Krise nicht bereichern.
1: Wenn wir uns aktuell die Preise an der Tankstelle angucken, also das geht schon richtig ins Geld, ne? Das ist schon richtig hoch.
2: Also Autofahren ist mittlerweile echt Luxus geworden. Mhm. Super E10 hat Anfang der Woche knapp 2,29 Euro pro Liter gekostet, Diesel gut 2,41 Euro. Also damit fehlen da nur noch wenige Cent bis zum bisherigen Rekord. Mhm. Bremens Regierungschef Bowen Schulte sagte deshalb ganz deutlich im ZDF,
3: es müssen jetzt schnell Entscheidungen getroffen werden, weil die Situation an den Zapfsäulen einfach unerträglich ist. Die Menschen müssen entlastet werden und da zählt jetzt eigentlich jeder Tag.
2: Tja, nur wie schnell die Regierung sich einigt und wann die Entlastung dann wirklich kommt, das kann aktuell niemand so richtig sagen.
1: Ja, also bis dahin müssen wir noch Autofahrer alle durchhalten. Mhm. Ja, ich war ja am Montag tanken, mhm, ja, für 2 Euro. 24 oder so, was, mhm, ja auch schon super hoch war. Und dachte mir so beim Reingehen, ja, zur Kasse, dachte ich so, wo kann ich denn mein Gold abgeben?
0: Ja, ja, das Gold war ja aber im Hahn,
1: ja,
0: drin.
1: Das war im Tank dann.
0: Ja, ne? Ja.
1: Übrigens, der Preis für Diesel ist ja schon bei über 2,41 Euro. Ne? Also da braucht man dann keine Dieselhandschuhe mehr anziehen. Ja? Also wenn dann irgendwie alles nach Diesel riecht, das ist das neue Edelparfum.
0: Ach so, ja? Es gibt Dieselhandschuhe?
1: Ja. Ja, damit man den Dieselgeruch nicht so aufnimmt.
0: Das wusste ich nicht.
1: Ja, wusste mal. So, kurzer Blick auf die Uhr. Wir haben es damit 7 Uhr und 13 Minuten. Einen schönen guten Morgen.
0: Guten Morgen. So, und am 22. September ist es soweit. Also nächste Woche, da feiert Wolfgang Petri seinen 75. Geburtstag und das muss natürlich wirklich groß gefeiert werden. Und wie genau das abläuft und sogar bis nächstes Jahr weitergefeiert wird, das erfahren Sie gleich hier bei uns in den Radio Paloma Star News.
1: Wir bringen Sie immer näher an die Stars. Schönen guten Morgen jetzt mit Maria Foscagna.

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0: Neue Musik von Ramon Roselli. Alles, was du suchst hier auf Radio Paloma. 100% deutscher Schlager. Bei uns hören Sie die neuen deutschen Schlagerhits immer zuerst. Schönen guten Morgen.
1: Guten Morgen.
0: Wärmste mit 7.21 Uhr.
1: So, wir sind in einer neuen Jahreszeit angekommen.
0: Ja.
1: Im Herbst. Wir hatten ja heute Morgen schon mal das Thema Klamotten und Mode. Und wie jedes Mal, wenn wir in einer neuen Jahreszeit ankommen, müssen wir auch über neue Trends sprechen.
0: Ja. Ne?
1: Die Herbstmode, sie kommt in die Geschäfte. Und meistens sprechen wir immer nur über die Trends für Frauen. Aber es gibt einen für Männer. Lieber Stefan, hör bitte gut zu. Diesen Herbst trägt der Mann von Welt eine Jeansjacke.
0: Ja, die Jeansjacken sind tatsächlich wieder zurück, ja, in allen möglichen Farben.
1: Verrückt. Und ja, und allen möglichen Waschungen und Variationen. Weiß ich jetzt gar nicht, Stefan. Ich versuche mir das gerade vorzustellen, wenn du eine Jeansjacke trägst.
0: Ich hatte früher mal eine Jeansjacke,
1: ja,
0: als Jugendlicher.
1: Und hast du da auch einen schicken Fukuhila?
0: Natürlich.
1: Würde doch ganz gut passen.
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0: Und heute Morgen geht es um Wolfgang Petri.
4: Du bist ein Wunder, so wie ein Wunder, ein Wunderpunkt in meinem Leben.
0: So, wir schauen schon mal auf den 22. September. Mhm. Da wird Wolfgang Petri sage und schreibe 75 Jahre alt.
1: Ja, und das muss natürlich groß gefeiert werden.
0: Ja.
1: Und passend zu seinem Geburtstag und zu seinem eigentlichen 50. Bühnenjubiläum, was ja theoretisch dieses Jahr anstehen würde, geht das Wolfgang Petri Tribute Musical Wahnsinn die Show ab dem 22. Oktober wieder in eine neue Runde, aber diesmal mit einer komplett neuen Bühnenshow, mit neuen Kostümen, mit zusätzlichen Musikern und natürlich ganz, ganz vielen Wolfgang Petri-Hits.
0: Ja, Wolfgang Petri selbst steht zwar nicht auf der Bühne, aber sein musikalisches Vermächtnis, das lebt natürlich weiter. Und das Beste ist, wir erleben nicht nur die Songs wieder auf der Bühne, wir bekommen auch Original-Videomaterial von seinem legendären letzten Abschlusskonzert zu sehen.
1: Genau, seit 2022 gibt es die Show ja schon, also Wahnsinn, die Show. 190.000 Fans haben sie schon erlebt, aber jetzt quasi zum Geburtstag und zum Jubiläum wird dann nochmal richtig aufgefahren.
0: Ja.
1: Und 2027 soll da sogar weiter gefeiert werden. Also wir merken uns schon mal den 22. Oktober, genau einen Monat nach dem Geburtstag von Wolfgang, geht es los. Wahnsinn, die Show.
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0: Achim Petri und mitten ins Herz hier auf Radio Paloma 100% deutscher Schlager. Wir haben 7.28 Uhr.
1: Deutschland und die USA wollen die Zusammenarbeit bei Rüstungsprojekten deutlich ausbauen. Mehr dazu hier gleich bei uns in den Radio Paloma Nachrichten um 7:30 Uhr.

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1: Ich bin Tine Klimach. Wegen der hohen Spritpreise hat Kanzler Merz Entlastungen angekündigt. Wie das genau ablaufen soll, ist noch offen. Egal ob eine Senkung der Energiesteuer oder eine Direktzahlung. Wichtig ist, dass die Entlastungen für Autofahrer schnell kommen. Es zähle jeder Tag, sagt Bremens Bürgermeister Andreas Bovenschulte, der aktuell auch Bundesratspräsident ist, am Abend im ZDF Heute-Journal.
2: Und deshalb müssen jetzt Entlastungsmaßnahmen beschlossen werden auf der einen Seite. Und auf der anderen Seite muss geklärt werden, wenn wir die Bürgerinnen und Bürger entlasten, wie kriegen wir das Geld zur Gegenfinanzierung? Und da stellt sich natürlich die Frage der Übergewinnsteuer. Die Mineralölkonzerne machen sich zurzeit die Taschen voll auf unsere Kosten. Und das sollte nicht so bleiben.
1: Diesen Schritt, eine Übergewinnsteuer, lehnt Bundeskanzler Merz bisher ab. Deutschland und die USA wollen ihre Zusammenarbeit mit Rüstungsprojekten deutlich ausbauen. Dazu haben Bundesverteidigungsminister Boris Pistorius und sein US-Amtskollege Pete Hegseth in Washington eine Absichtserklärung unterzeichnet.
3: Neue sicherheitspolitische Herausforderungen machen eine robuste und eng verzahnte Verteidigungsindustrie nötig. Bei der Herstellung von Waffensystemen und Munition wollen die USA und Deutschland stärker zusammenarbeiten, Kapazitäten erhöhen und Lieferzeiten verkürzen, um so die Versorgung mit Rüstungsgütern auf beiden Seiten des Atlantiks zu sichern. Deutschland könne viel beisteuern, sagte Pistorius. Die verstärkte Zusammenarbeit mit den USA stärke die Sicherheit und Einsatzbereitschaft des gesamten Bündnisses. Aus den USA, Tina Eck.
1: Das Ozonloch über der Antarktis ist im vergangenen Jahr so klein gewesen wie selten seit Anfang der 90er Jahre. Das sei das zweite Jahr in Folge, berichtet die Weltwetterorganisation. Die Ozonschicht ist wichtig, weil sie Menschen und die Erde vor gefährlichen UV-Strahlen der Sonne schützt. Diese können zum Beispiel Hautkrebs verursachen. Sonnenschutz ist trotzdem wichtiger denn je, denn in Teilen Europas habe die UV-Strahlung seit Mitte der 90er Jahre um bis zu 20% zugenommen, hieß es. Nach Schockmomenten auf der überfüllten Wiesn im vergangenen Jahr soll nun einiges anders werden auf dem Oktoberfest. Die Behörden wollen am Vormittag über Sicherheitsvorkehrungen auf der Wiesn informieren. Bereits bekannt ist, dass KI-gestützte Kameras künftig zu große Ansammlungen erkennen und schnell Alarm schlagen sollen. Das Wetter, die Vorhersage des Deutschen Wetterdienstes. Vom Nordwesten bis in den Südosten gibt es heute immer wieder Schauer. Örtlich sind auch teils kräftige Gewitter dabei. Im Rest des Landes heute wechselhaft und deutlich kühler bei 18 bis 24 Grad. Im äußersten Südwesten nochmal bis 26 Grad. Morgen beruhigt sich das Wetter mit letzten Schauern im Nordwesten, sonst überwiegend trocken und freundlich. Die Temperaturen ähnlich wie heute.
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4: Schönen guten Morgen, wir haben 7.35 Uhr.
5: Guten Morgen.
4: Heute am Mittwoch und gleich schippern wir wieder durch die Adria.
5: Genau, denn 2027 im Oktober, da steigt sie wieder, die große Schlagerseereise mit mehr als 30 Schlagerstars an Bord. Und als wäre das nicht schon cool genug, wir besuchen auch noch wirklich die schönsten Sehenswürdigkeiten entlang der Adria. Und nachdem wir die letzten beiden Tage in Triest waren, geht es heute nach Bari. Aber gut zu hören, das Ganze ist nicht nur Urlaub fürs Ohr. Am Ende der Woche gibt es eine Frage zu unseren Sehenswürdigkeiten und wenn Sie uns die richtig beantworten können, und ich verrate schon mal, so schwer ist das nicht, dann gewinnen Sie eine Balkonkabine für zwei.
4: Also jetzt ganz schnell schon anmelden auf radiopaloma.de und gleich genau zuhören nach Eloy de Jong zusammen mit Ross Anthony und jetzt zu Vanessa Mai. Hier ist Ich fall in Love.

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1: 7.41 Uhr, guten Morgen.
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1: Jawohl, 2027, genauer gesagt im Oktober vom 2. bis zum 9. geht es wieder gemeinsam auf große Schlagerseereise.
3: Ja.
1: Wir nehmen sie aber jetzt schon mit auf Entdeckungstour. Ne?
3: Genau, wir schippern nämlich durch die Adria und da liegen wirklich wunderschöne Orte.
1: Oh ja.
3: Ganz, ganz tolle Sehenswürdigkeiten und die schauen wir uns in den nächsten 3 Wochen einfach schon mal genauer an. Wir waren ja die letzten beiden Tage schon in Triest, aber es wartet ja auch noch die griechische Insel Kefalonia auf uns, es wartet Saranda auf uns und heute zum Beispiel die italienische Stadt Bari. Aber gut zuhören, denn das Ganze ist nicht nur Urlaub fürs Ohr. Am Ende der Woche gibt es eine Frage zu unseren Sehenswürdigkeiten und wenn Sie uns die richtig beantworten können, dann gewinnen Sie eine Balkonkabine für 2.
1: Ja, mitmachen lohnt sich also auf jeden Fall. So, Carolina Colocci aus der Radio Paloma Redaktion, die hat sich schon mal auf den Weg gemacht.
3: Richtig.
1: Und stellt uns heute unser nächstes Reisehighlight vor.
4: Unsere Reise geht weiter und jetzt wird's richtig italienisch. Ich bin in Bari unterwegs und habe hier eine Straße entdeckt, die eigentlich viel zu schade ist, um einfach nur hindurchzulaufen. Hier sitzen nämlich die Nonne von Bari direkt vor ihren Häusern und machen Pasta, mitten auf der Straße. Willkommen in der Strada delle Orecchiette, der berühmten Nudelgasse von Bari. Hier wird die traditionelle apulische Pasta, die Orecchiette, noch von Hand hergestellt. Kleine Nudelschalen, die ihren Namen übrigens ihrer Form verdanken. Orecchiette bedeutet auf Italienisch nämlich Öhrchen. Die Frauen sitzen also vor ihren Haustüren, rollen den Teig, schneiden kleine Stücke ab und formen daraus mit erstaunlicher Geschwindigkeit die kleinen Öhrchen. Anschließend wird die frische Pasta direkt zum Verkauf angeboten. Und natürlich bekomme ich jetzt sofort Hunger. Wer sich übrigens jetzt fragt, ob die Nudelmarke Barilla hier aus Bari kommt, den müssen wir enttäuschen. Die Firma kommt nämlich aus Parma, aber es ist eine gute Eselsbrücke. Barilla und Nudeln aus Bari. Ich sag auf jeden Fall buon appetito.
1: Ich könnte ja jeden Tag schon wieder Pasta essen, wenn ich das schon wieder höre, ja.
3: Gut, aber ich meine, die Eselsbrücke ist ja wirklich gar nicht schlecht. Also merken wir uns leckere Nudeln aus Bari. Vielleicht kommt ja am Freitag dazu eine Frage. Also
1: so
3: jetzt einfach anmelden auf unserer Internetseite radiopaloma.de und mit etwas Glück eine Balkonkabine für 2 sichern.
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0: Andrea Berg, du hast mich tausendmal belogen in der Version aus diesem Jahr hier auf Radio Paloma, 100% deutscher Schlager. Schönen guten Morgen.
1: Guten Morgen.
0: Wir haben 7.53 Uhr.
1: EU-Kommissionspräsidentin Ursula von der Leyen hält heute Morgen um 9 Uhr im Europaparlament in Straßburg eine Rede zur Lage der Europäischen Union. Mehr dazu gibt's gleich hier bei uns in den Radio Paloma Nachrichten.
0: So, und was sonst noch heute wichtig ist an diesem 16. September, das erfahren wir jetzt beim Blick in die Sterne.
2: 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Widder.
3: Nicht jeder Wunsch lässt sich gleich verwirklichen. Aber etwas können und sollten Sie jetzt schon für Ihr Wohlbefinden tun.
2: Stier.
3: Intensive Gefühle, Leidenschaft oder Trennungsschmerz mögen zwar heute besonders hohe Wellen schlagen, doch werden Sie dadurch erst so richtig Mensch.
2: Zwillinge.
3: Im Gespräch brauchen Sie Zeit, um den Gedanken anderer zu folgen und Ihre Antworten zu formulieren. Wichtige Entscheidungen treffen Sie besser nicht heute.
2: Krebs.
3: Die Welt begrüßt Sie heute mit einem Lächeln. Schief läuft nur dann etwas, wenn Sie übertreiben.
2: Löwe.
3: Heute laufen Ihnen die Dinge nicht davon. Sie können in Ihrem ganz persönlichen Tempo arbeiten und den Tag genießen.
2: Jungfrau.
3: Denken Sie an Ihre Gesundheit. Ausreichend Bewegung, leichte Kost und genügend Schlaf sind in letzter Zeit zu kurz gekommen.
2: Waage.
3: Lang gehegte und immer wieder verworfene Ideen und Wunschträume rücken erneut ins Bewusstsein. Es zeigen sich plötzlich Mittel und Wege, sie zu realisieren, sofern Sie bereit sind, sich dafür einzusetzen.
2: Skorpion.
3: Sie lassen sich nicht gern sagen, was Sie zu tun und zu denken haben. Zwanghafte Vorstellungen eines Vorgesetzten oder Partners reizen Sie heute besonders.
2: Schütze.
3: Die Sterne fördern Ihre Kreativität. Sie haben tolle Ideen. Es geht Ihnen vieles durch den Sinn.
2: Steinbock.
3: Kritik lässt kaum auf sich warten und Sie müssen vielleicht die eine oder andere wenig schmeichelhafte Bemerkung einstecken. Wenn Sie darüber nachdenken und wenn nötig Konsequenzen ziehen, bringt Ihnen dies letztlich mehr, als wenn Sie die Fehler beim anderen suchen.
2: Wassermann.
3: Im Job stehen Veränderungen an. Dies kann bedeuten, dass ein berufliches Ziel Wirklichkeit wird, Sie eine verantwortungsreiche Stellung erhalten oder ein lang ersehntes Projekt realisieren können.
2: Fische.
3: Sie beobachten die Umwelt genau, analysieren diese und nehmen gefühlsmäßig das auf, was Sie brauchen können. Es gefällt Ihnen außerdem, wenn Sie den Überblick haben und wissen, was vor sich geht.
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1: Ich bin Tine Klimach. Wegen der hohen Spritpreise hat Kanzler Merz Entlastungen angekündigt. Wie das genau ablaufen soll, ist noch offen. Egal ob eine Senkung der Energiesteuer oder eine Direktzahlung. Wichtig ist, dass die Entlastungen für Autofahrer schnell kommen. Es zähle jeder Tag, sagt Bremens Bürgermeister Andreas Bovenschulte, der aktuell auch Bundesratspräsident ist, am Abend im ZDF Heute-Journal.
2: Und deshalb müssen jetzt Entlastungsmaßnahmen beschlossen werden auf der einen Seite. Und auf der anderen Seite muss geklärt werden, wenn wir die Bürgerinnen und Bürger entlasten, wie kriegen wir das Geld zur Gegenfinanzierung. Und da stellt sich natürlich die Frage der Übergewinnsteuer. Die Mineralölkonzerne machen sich zurzeit die Taschen voll auf unsere Kosten und das sollte nicht so bleiben.
1: Diesen Schritt, eine Übergewinnsteuer, lehnt Bundeskanzler Merz bisher ab. Deutschland und die USA wollen ihre Zusammenarbeit mit Rüstungsprojekten deutlich ausbauen. Dazu haben Bundesverteidigungsminister Boris Pistorius und sein US-Amtskollege Pete Hegseth in Washington eine Absichtserklärung unterzeichnet.
3: Neue sicherheitspolitische Herausforderungen machen eine robuste und eng verzahnte Verteidigungsindustrie nötig. Bei der Herstellung von Waffensystemen und Munition wollen die USA und Deutschland stärker zusammenarbeiten, Kapazitäten erhöhen und Lieferzeiten verkürzen, um so die Versorgung mit Rüstungsgütern auf beiden Seiten des Atlantiks zu sichern. Deutschland könne viel beisteuern, sagte Pistorius. Die verstärkte Zusammenarbeit mit den USA stärke die Sicherheit und Einsatzbereitschaft des gesamten Bündnisses. Aus den USA, Tina Eck.
1: Das Ozonloch über der Antarktis ist im vergangenen Jahr so klein gewesen wie selten seit Anfang der 90er Jahre. Das sei das zweite Jahr in Folge, berichtet die Weltwetterorganisation. Die Ozonschicht ist wichtig, weil sie Menschen und die Erde vor gefährlichen UV-Strahlen der Sonne schützt. Diese können zum Beispiel Hautkrebs verursachen. Sonnenschutz ist trotzdem wichtiger denn je, denn in Teilen Europas habe die UV-Strahlung seit Mitte der 90er Jahre um bis zu 20% zugenommen, hieß es. Nach Schockmomenten auf der überfüllten Wiesn im vergangenen Jahr soll nun einiges anders werden auf dem Oktoberfest. Die Behörden wollen am Vormittag über Sicherheitsvorkehrungen auf der Wiesn informieren. Bereits bekannt ist, dass KI-gestützte Kameras künftig zu große Ansammlungen erkennen und schnell Alarm schlagen sollen. Das Wetter, die Vorhersage des Deutschen Wetterdienstes. Vom Nordwesten bis in den Südosten gibt es heute immer wieder Schauer. Örtlich sind auch teils kräftige Gewitter dabei. Im Rest des Landes heute wechselhaft und deutlich kühler bei 18 bis 24 Grad. Im äußersten Südwesten nochmal bis 26 Grad. Morgen beruhigt sich das Wetter mit letzten Schauern im Nordwesten. Sonst überwiegend trocken und freundlich. Die Temperaturen ähnlich wie heute.
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4: Und das am Mittwoch, wir haben es 3:08. Einen schönen guten Morgen.
5: Guten Morgen. Und wir haben jetzt für Sie DJ Herzbeat zusammen mit Annemarie Eifeld. Und DJ Herzbeat wird ja einer der DJs sein, der am Silvesterabend auflegt. Ja. Wir schmeißen ja eine Silvesterparty im Musikhotel Nau Berlin. Und wir freuen uns natürlich, wenn Sie kommen, weil der Stefan und ich und auch noch einige andere aus dem Radio Paloma Team.
4: Wir sind auch da. Ne?
5: Wir sind auch am Start.
4: Wir dürfen mal wach sein.
5: Wir dürfen mal wach sein und mal ein bisschen auf die Kacke hauen. Ja, und wir freuen uns natürlich, wenn Sie mit uns gemeinsam feiern wollen. Apropos, was ziehst denn du eigentlich an?
4: Ich weiß es noch gar nicht. Ja, mal gucken, vielleicht so ein Glitzer-Sakko.
5: Ey, ehrlich, so. Ich habe auch so ein Glitzerkleid und ich habe schon überlegt, ey, wenn es einen Abend gibt, dann eigentlich Silvester, oder?
4: Ja, auf jeden Fall. Also, wenn Sie mit dabei sein wollen, ja, wir haben da tolle Pakete zusammengeschnürt. Ja, also, genau. Wenn Sie aus Berlin kommen, gibt es halt reine Party-Tickets. Wenn Sie allerdings zum Beispiel aus Nordrhein-Westfalen kommen oder aus dem Saarland.
5: Richtig, vollkommen egal.
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5: Genau, können sich da noch ein Zimmer buchen im Anschluss. Ja, also alle Infos gibt's auf unserer Internetseite radiopaloma.de und dann sehen wir uns am 31.

0: Nick P. hier auf Radio Paloma, 100% deutscher Schlager um 8 Uhr und 10 Minuten.
1: Der Sommer ist vorbei und das heißt, es ist Zeit für den Sommerschlussverkauf. Mhm. Ja, auch wenn es den offiziell gar nicht mehr gibt, wollen wir heute mal klären, ob es sich denn jetzt wirklich lohnt, Sommerklamotten zu kaufen.
0: Ja, oder lohnt sich zum Herbstanfang vielleicht die Garderobe auf die kalte Jahreszeit umzurüsten und quasi aufzustocken? Mhm. Darüber sprechen wir mit Carolina Voitel vom Europäischen Verbraucherzentrum Deutschland. Guten Morgen.
2: Guten Morgen.
1: So, warum gibt es denn eigentlich den Sommerschlussverkauf nicht mehr?
2: Ja, wir können uns, glaube ich, oder zumindest einige noch erinnern. Die Menschen haben sich vor den Kaufhäusern gestapelt und angestanden, um endlich hereingelassen zu werden. Das wurde tatsächlich in einem Reformvorhaben 2004 abgeschafft. Es gibt eben keine festgelegten Schlussverkaufszeiten mehr. Das ist einfach die Idee, dass man die Händler selbst entscheiden lässt, wann der beste Zeitpunkt ist, wann die Lager zum Beispiel zum Bersten voll sind.
1: Mhm. Wahnsinn, schon 22 Jahre ist das her. Ne? Wie sieht's denn aus? Der Sommer ist jetzt quasi vorbei. Ich meine, ab heute wird das Wetter auch überall hier bei uns in Deutschland nicht mehr so sommerlich.
0: Bisschen
1: warm.
0: Schlechter. Ja. Lohnt sich denn da jetzt noch irgendwie Klamotten zu kaufen mit Blick vielleicht schon aufs nächste Jahr?
2: Auf jeden Fall. Es gibt jetzt noch die letzten Angebote in den Geschäften. Man sollte sich aber beeilen, denn natürlich die Herbst-Winterware ist in vielen Geschäften sogar schon da und steht unmittelbar bevor. Viele Händler behalten dann auch tatsächlich die Sommerware nicht im Angebot, sondern versuchen sie über andere Kanäle dann zu vertreiben. Es ist immer dann eine gute Idee, wenn ich eher die Klassiker, die immer in Mode sind, suche, dann kann ich natürlich auch jetzt schon fürs nächste Jahr kaufen.
0: Okay. Wie sieht's denn aus mit Klamotten für die kalte Jahreszeit? Also ich sehe schon ganz, ganz viel Werbung dafür. Macht es denn jetzt Sinn, zu Beginn des Herbstes solche Sachen zu kaufen?
1: Ja, oder sollte ich da vielleicht ein bisschen warten?
2: Klar ist, die Ware ist frisch und die Händler reduzieren diese Ware aktuell natürlich nicht. Sie profitiert auch nicht von irgendwelchen Rabattaktionen. Ich sollte natürlich jetzt schauen, wenn ich zum Beispiel weiß, ich benötige sowieso einen Wintermantel und habe hier eben bestimmte Vorstellungen oder brauche eine bestimmte Größe, dann habe ich nur jetzt die perfekte Auswahl.
1: So, Nora, und damit hast du jetzt offiziell die Möglichkeit, shoppen zu gehen.
0: Ich habe meine Shopping-App hier gerade schon nebenbei aufgemacht und guck mal, was es da so gibt.
1: Kannst du gleich mal eine Jeansjacke reinlegen, ja? Ist ja der Modetrend in diesem Herbst für den Mann. Ja?
0: Genau, wollte ich gerade sagen, für den Mann. Mhm. Das Must-Have für den Mann im Herbst 2026.
1: Ich habe tatsächlich auch schon einige Jeansjacken in den Läden gesehen, tatsächlich im Urlaub jetzt. Also insofern.
0: Ich frage mich aber, ob das was für jeden Mann ist, Stefan. Wenn ich dich so angucke, ich weiß nicht. Obwohl mit dem schicken Fukuhila.
1: Ja, geht vielleicht auch ohne.
0: Vielleicht geht's auch ohne, ich weiß es nicht.
1: Ja, vielleicht überrasche ich dich demnächst mal. So, kurzer Blick auf die Uhr. Wir haben es damit 8 Uhr und gleich 13 Minuten. Einen schönen guten Morgen.
0: Guten Morgen.
1: Wir starten in den 16. September.
0: So, und übermorgen ist es soweit, dass Nockies Fest steigt. Und dieses Jahr können wir uns da auf echte Megastars freuen. Als Gäste sogar welche, die eigentlich schon längst im Ruhestand sind. Mehr dazu gibt's gleich hier bei uns in den Radio Paloma Stanius.
1: Wir bringen sie immer näher an die Stars. Schönen guten Morgen jetzt mit Nicole.

0: Dennis Wilms hier auf Radio Paloma, 100% deutscher Schlager zum Start in den Mittwochmorgen. Wir haben es gleich 20 nach 8 damit.
1: Alles wird teurer, egal ob an der Tankstelle oder auch zu Hause beim Fernsehen. Mhm. Die großen Streaming-Anbieter Netflix, Apple TV und auch Wow haben ja vor kurzem erst ihre Preise erhöht. Und wer davon betroffen ist, der könnte demnächst Geld zurückbekommen.
0: Genau, denn die Verbraucherschützer, die haben gegen Preiserhöhungen der drei Streaming-Dienste geklagt und fordern je nach Vertrag Rückzahlungen von 200 bis 700 Euro.
1: Das ist eine ganze Menge. Mhm. Claudia Wächter aus der Radio Paloma Redaktion, was mehr?
2: Konkret heißt der Vorwurf, die Anbieter haben die Preise mehrmals erhöht, ohne dafür eine neue Zustimmung der Kunden einzuholen. Stattdessen gab es nur den Hinweis auf Preisanpassungsklauseln in den Geschäftsbedingungen. Und die, sagen die Verbraucherschützer, sind unwirksam. Betroffene können sich der Klage anschließen, kostenlos. Transparenz ist wichtig, auch weil viele die Preise regelmäßig erhöhen. Erst kürzlich war das wieder der Fall bei Netflix.
0: Genau, sind ja die 2 Euro, ne? Dann heißt es bitte akzeptieren. Oder das Konto wird gelöscht. Also Oha. Wer sich da mal schlau machen möchte, der kann sich einfach mal reinklicken bei verbraucherzentrale.de.
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1: Und heute Morgen geht es um die Nockies.
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1: Ja, übermorgen am Freitag ist es soweit, das jährliche Nockies-Fest im schönen Mildstadt am See steigt.
0: Genau, seit knapp 30 Jahren wird das ja einmal im Jahr groß gefeiert und dieses Jahr werden die Nockies richtig auffahren, vor allen Dingen was so die prominenten Gaststars angeht. Mhm. Wir dürfen uns nämlich auf Natalie Holzner freuen, die Rodensteiner, Hanna und auch Marc Pircher und das waren noch längst nicht alle, ne?
1: Ja, am Freitag wird nämlich auch die Nacht der Legenden gefeiert und da stehen dann unter anderem Roberto Blanco, Jogel Brunner und auch Irene Scheer auf der Bühne.
0: Ja, die ist ja eigentlich seit 4 Jahren im Ruhestand. Aber für ihre guten Freunde Friedel, Markus und Co. macht sie einfach nochmal eine Ausnahme. Also noch sind ja 2 Tage Zeit, bevor es losgeht. Und es gibt auch noch einige Resttickets. Also wer sich noch unsicher war, ich glaube bei dem Star-Aufgebot, oder?
1: Ja, und so ein kleiner Kurzurlaub am Wochenende in Österreich lohnt sich immer.
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0: Lesser und 20.000 Meilen zum Start in diesen Mittwochmorgen hier auf Radio Paloma. 100% deutscher Schlager. Wir haben es 8.27 Uhr damit.
1: Bundeskanzler Friedrich Merz hat wegen der hohen Spritpreise Entlastungen angekündigt. Mehr dazu hier gleich bei uns in den Radio Paloma Nachrichten um 8:30 Uhr.

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1: Ich bin Tine Klimach. Wegen der hohen Spritpreise hat Kanzler Merz Entlastungen angekündigt. Wie das genau ablaufen soll, ist noch offen. Egal ob eine Senkung der Energiesteuer oder eine Direktzahlung. Wichtig ist, dass die Entlastungen für Autofahrer schnell kommen. Es zähle jeder Tag, sagt Bremens Bürgermeister Andreas Bovenschulte, der aktuell auch Bundesratspräsident ist, am Abend im ZDF-Heute-Journal.
2: Und deshalb müssen jetzt Entlastungsmaßnahmen beschlossen werden auf der einen Seite. Und auf der anderen Seite muss geklärt werden, wenn wir die Bürgerinnen und Bürger entlasten, wie kriegen wir das Geld zur Gegenfinanzierung. Und da stellt sich natürlich die Frage der Übergewinnsteuer. Die Mineralölkonzerne machen sich zurzeit die Taschen voll auf unsere Kosten. Und das sollte nicht so bleiben.
1: Diesen Schritt, eine Übergewinnsteuer, lehnt Bundeskanzler Merz bisher ab. Deutschland und die USA wollen ihre Zusammenarbeit mit Rüstungsprojekten deutlich ausbauen. Dazu haben Bundesverteidigungsminister Boris Pistorius und sein US-Amtskollege Pete Hegseth in Washington eine Absichtserklärung unterzeichnet.
3: Neue sicherheitspolitische Herausforderungen machen eine robuste und eng verzahnte Verteidigungsindustrie nötig. Bei der Herstellung von Waffensystemen und Munition wollen die USA und Deutschland stärker zusammenarbeiten, Kapazitäten erhöhen und Lieferzeiten verkürzen, um so die Versorgung mit Rüstungsgütern auf beiden Seiten des Atlantiks zu sichern. Deutschland könne viel beisteuern, sagte Pistorius. Die verstärkte Zusammenarbeit mit den USA stärke die Sicherheit und Einsatzbereitschaft des gesamten Bündnisses. Aus den USA, Tina Eck.
1: Das Ozonloch über der Antarktis ist im vergangenen Jahr so klein gewesen wie selten seit Anfang der 90er Jahre. Das sei das zweite Jahr in Folge, berichtet die Weltwetterorganisation. Die Ozonschicht ist wichtig, weil sie Menschen und die Erde vor gefährlichen UV-Strahlen der Sonne schützt. Diese können zum Beispiel Hautkrebs verursachen. Sonnenschutz ist trotzdem wichtiger denn je, denn in Teilen Europas habe die UV-Strahlung seit Mitte der 90er Jahre um bis zu 20% zugenommen, hieß es. Nach Schockmomenten auf der überfüllten Wiesn im vergangenen Jahr soll nun einiges anders werden auf dem Oktoberfest. Die Behörden wollen am Vormittag über Sicherheitsvorkehrungen auf der Wiesn informieren. Bereits bekannt ist, dass KI-gestützte Kameras künftig zu große Ansammlungen erkennen und schnell Alarm schlagen sollen. Das Wetter, die Vorhersage des Deutschen Wetterdienstes. Vom Nordwesten bis in den Südosten gibt es heute immer wieder Schauer. Örtlich sind auch teils kräftige Gewitter dabei. Im Rest des Landes heute wechselhaft und deutlich kühler bei 18 bis 24 Grad. Im äußersten Südwesten nochmal bis 26 Grad. Morgen beruhigt sich das Wetter mit letzten Schauern im Nordwesten, sonst überwiegend trocken und freundlich. Die Temperaturen ähnlich wie heute.
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4: Einen schönen guten Morgen, wir haben es 8.34 Uhr, heute am Mittwoch am 16. September und wir gucken schon mal auf den Oktober 2027. Mhm. Da geht's ja wieder auf große Schlager-Seereise.
5: Genau, auf der Costa Deliciosa geht es durch die Adria. Wir sind nicht alleine unterwegs, jede Menge Schlagerstars sind mit an Bord. 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
4: 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Jeden Tag stellen wir Ihnen die Reiseziele, die Reisehighlights unserer Route vor.
5: Genau.
4: Und wenn Sie da genau zuhören, ja, dann müssen Sie am Freitag einfach nur eine Frage beantworten.
5: Genau, kann eigentlich gar nichts mehr schief gehen. Ja,
4: und sich vorher anmelden.
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0: Bohner und Brunner um 8.41 Uhr.
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0: So, Nora hat ja seit einigen Wochen eine Eismaschine und da machst du dir ja immer gerne auch Joghurt-Eis selber, ne?
2: Genau, um ein bisschen Kalorien zu sparen und den Gedanken, den hab nicht nur ich. Joghurt-Eis liegt im Moment voll im Trend, weil es ja auch erstmal gesünder klingt. Aber ob das wirklich so ist, das besprechen wir heute Morgen mit Frau Dr. Grit Kittelmann von der Verbraucherzentrale Berlin. Guten Morgen.
3: Hallo, guten Morgen.
0: So, kann man das denn so einfach sagen, dass Joghurt-Eis tatsächlich kalorienärmer ist als das ganz normale Speiseeis?
3: Naja, wer Joghurt hört, der erwartet automatisch ein fett- und kalorienarmes Produkt. Da haben Sie schon recht. Das Problem dabei ist, der Joghurtanteil kann ganz stark variieren.
2: Okay, was ist denn da jetzt das Problem, wenn ich jetzt zum Beispiel in der Eisdiele mir jetzt so ein Joghurt-Eis kaufe? So weiß ich nicht, Joghurt, Amarena Kirsch oder sowas.
3: Ja, im Verkauf ist der Joghurtanteil nicht immer klar zu erkennen. Es gibt Leitsätze für Speiseeis und nach denen sollte Joghurteis so mindestens 35% Joghurt enthalten. Wenn das Produkt Eis mit Joghurtgeschmack heißt,

0: dann gilt die Mindestanforderung gar nicht.
1: Oh.
0: Und auch, was im Frozen-Joghurt so enthalten sein muss, ist rechtlich gar nicht klar definiert.
1: Lustig.
2: Da kann also mehr oder weniger jeder machen, was er will.
1: Ja, kann alles Mögliche drin sein.
2: Selber machen ist da vielleicht auch das richtige Stichwort. Kann ich irgendwie selbst tatsächlich Joghurt-Eis machen?
0: Ja, das können Sie auf jeden Fall. Im Internet finden sich auch ganz viele Rezepte dazu. Und dann wissen Sie auch genau, welche Zutaten da drin sind.
1: So, und dann kommt jetzt meine Eismaschine wieder ins Spiel. Ja, und dann kann ich nämlich doch Kalorien sparen. Ich meine, klar, wenn ich 5-6 Becher davon am Tag fresse, dann natürlich nicht. Aber das ist ein anderes
2: ich
1: Thema.
2: Ich habe noch gar keinen davon.
1: Ja, nochmal, Stefan, du musst zu mir nach Hause kommen. Ich fahre das nicht mit der S-Bahn durch die Gegend.
2: Schade.
1: Frau Kittelmann, wir sagen erstmal Dankeschön für heute und wir hören uns nächste Woche wieder.
0: Ja, bis dann. Ich möchte auch Eis.
1: Ja, dann müssen auch Sie vorbeikommen.
0: Ja.
1: Gut, tschüss.
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0: Der neue Titel von Andreas Martin, Dich zu lieben, hier auf Radio Paloma, 100% deutscher Schlager. Bei uns hören Sie die neuen deutschen Schlager-Hits immer zuerst. Schönen guten Morgen am Mittwoch. Wir haben es 8.52 Uhr.
1: Gleich um 9 wird EU-Kommissionspräsidentin Ursula von der Leyen im Europaparlament in Straßburg eine Rede zur Lage der Europäischen Union halten. Mehr dazu gibt's gleich hier bei uns in den Nachrichten.
0: Wir blicken heute Morgen nach Bayern, genauer gesagt in die Hauptstadt München und sagen herzlichen Glückwunsch, denn die bayerische Landeshauptstadt konnte sich gleich zwei große Sportevents sichern.
1: Ja, kurz vor der Entscheidung über den deutschen Olympiabewerber hat München zwei internationale Prestige-Events zugesprochen bekommen. München darf 2031 die Leichtathletik-Weltmeisterschaft austragen und drei Jahre zuvor, also 2028, soll das Finale der Fußball-Champions League in der Allianz Arena stattfinden.
0: Pia Wegner aus der Radio Paloma Redaktion weiß mehr.
2: In der nächsten Saison hat der FC Bayern wieder die Chance auf ein Finale daheim. Die Entscheidung in der Fußball-Königsklasse fällt 2028 in der Arena in Fröttmanning. Lange mussten die Bayern nicht auf die neue Gelegenheit warten. Das letzte Champions-League-Finale gab es dort erst im vergangenen Jahr. 2031 steht dann die Leichtathletik im Mittelpunkt. Im modernisierten Olympiastadion findet die WM statt.
0: Ja, und ich finde, das passt. Ja, ich meine, München hat auch viele gute Sprinter.
1: Wen denn?
0: Naja, also das sehen wir ja jedes Jahr beim Oktoberfest, ja, wenn da die Zelte eröffnet werden und alle zum Bierzelt.
1: Na klar,
0: sprinten,
1: ja,
0: ne?
1: hast du recht. Naja, und Leichtathletik, Gewichtheben, da können sich doch auch die ganzen Damen, die Maßkrüge tragen, die können sich doch auch mal bewerben.
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1: Ich bin Tine Klimach. Wegen der hohen Spritpreise hat Kanzler Merz Entlastungen angekündigt. Wie das genau ablaufen soll, ist noch offen. Egal ob eine Senkung der Energiesteuer oder eine Direktzahlung. Wichtig ist, dass die Entlastungen für Autofahrer schnell kommen. Es zähle jeder Tag, sagt Bremens Bürgermeister Andreas Bovenschulte, der aktuell auch Bundesratspräsident ist, am Abend im ZDF Heute-Journal.
2: Und deshalb müssen jetzt Entlastungsmaßnahmen beschlossen werden auf der einen Seite. Und auf der anderen Seite muss geklärt werden, wenn wir die Bürgerinnen und Bürger entlasten, wie kriegen wir das Geld zur Gegenfinanzierung? Und da stellt sich natürlich die Frage der Übergewinnsteuer. Die Mineralölkonzerne machen sich zurzeit die Taschen voll auf unsere Kosten. Und das sollte nicht so bleiben.
1: Diesen Schritt, eine Übergewinnsteuer, lehnt Bundeskanzler Merz bisher ab. Ungeachtet der hohen Spritpreise gab es in der Sommerreisezeit mehr Staus auf Autobahnen und Fernstraßen. Über den gesamten Ferienzeitraum zählte der ADAC fast 129.000 Staus. Ein Anstieg um gut 8% gegenüber dem Vorjahr. Die meisten Staus wurden am Wochenende vom 17. bis 19. Juli registriert, dem Ferienstart im bevölkerungsreichsten Bundesland Nordrhein-Westfalen. Anfang der Corona-Pandemie wurden händeringend Schutzmasken gesucht. Der Bund bot viel Geld an und Händler beschafften weit mehr als gedacht. Der daraus folgende Rechtsstreit liegt nun am Bundesgerichtshof in Karlsruhe. Ob heute schon ein Urteil fällt, ist noch unklar.
3: Das Bundesgesundheitsministerium hatte im Frühjahr 2020 ein sogenanntes Open-House-Verfahren durchgeführt, bei dem jeder, der wollte, dem Bund für 4,50 Euro das Stück FFP2-Masken verkaufen konnte. Doch es machten viel mehr Firmen mit als erwartet. Bei vielen verweigerte der Bund später die Annahme wegen angeblicher Mängel oder vermeintlich versäumter Fristen. Zahlreiche Händler zogen dagegen vor Gericht. Rund 90 Verfahren laufen heute noch dazu. Über 4 wird nun am BGH verhandelt. Aus Karlsruhe, Jacqueline Melcher.
1: Das Ozonloch über der Antarktis ist im vergangenen Jahr so klein gewesen wie selten seit Anfang der 90er Jahre. Das berichtet die Weltwetterorganisation. Die Ozonschicht ist wichtig, weil sie Menschen und die Erde vor gefährlichen UV-Strahlen der Sonne schützt. Diese können zum Beispiel Hautkrebs verursachen. Trotzdem keine Entwarnung. In Teilen Europas habe die UV-Strahlung seit Mitte der 90er Jahre um bis zu 20% zugenommen, hieß es, da es dort weniger Wolken und mehr Sonneneinstrahlung gäbe. Das Wetter, die aktuelle Vorhersage des Deutschen Wetterdienstes. Heute in einem Streifen von Westen über Norden bis an die Ostsee sind immer wieder Schauer dabei, örtlich auch zum Teil kräftige Gewitter. Im Rest des Landes wechselnd bewölkt mit zwischendurch Sonne und meist trocken, bei maximal 18 bis 24 Grad, ganz im Südwesten nochmal bis 26 Grad. Morgen anfangs noch bewölkt, zum Nachmittag auch länger freundlich. Im weiteren Tagesverlauf leichter Regen im Nordwesten bei ähnlichen Temperaturen wie heute.
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4: Einen schönen guten Morgen. Wir haben es 3:09 heute am Mittwoch.
5: Ich war verkrampfter.
6: So, das ist die Stimme, die wir diese Woche suchen in unserem nur 9 Uhr Schlager-Quiz. Der Name sagt es, es gibt unsere nur 9 Uhr Uhr zu gewinnen. Ja. Sie müssen uns einfach nur sagen, wer denn dieser junge Mann hier ist.
5: Ja, und jeden Tag gibt es ja seit Dienstag einen Hinweis auch zur gesuchten Stimme, zum gesuchten Schlagerstar. Heute am Mittwoch dementsprechend Hinweis Nummer 2.
6: Genau, und zwar hat sich unser gesuchter Star vor kurzem verlobt.
5: Ich war verkrampfter.
6: Jetzt kommen auch wieder 2 in Frage. Aber ich sag nichts dazu.
5: Wie gestern, ne?
6: Wie gestern auch schon.
5: Wenn Sie wissen, wer das ist, Lösung abgeben, ganz einfach auf radiopaloma.de. Morgen gibt's den alles entscheidenden letzten Hinweis und am Freitag dann die Auflösung und damit die nur 9 Uhr Uhr.

0: Ariane Rosenberg zum Start in den Mittwoch hier auf Radio Paloma, 100% deutscher Schlager um 10 nach 9.
1: Die Benzinpreise sorgen ja aktuell täglich für einen neuen Schock. Manche reden auch schon von 3 Euro pro Liter, die da auf uns zukommen könnten. Und gestern hat Bundeskanzler Friedrich Merz Entlastungen für alle, die mit dem Auto unterwegs sind, angekündigt.
0: Ja, für viele Menschen, die täglich das Auto brauchen, sei eine Belastungsgrenze erreicht, sagte er. Wie genau die Entlastungen allerdings aussehen und wann sie kommen könnten, das steht noch nicht fest.
1: Ja, wie mögliche Entlastungen tatsächlich aussehen könnten, das besprechen wir heute Morgen mit Sohita Sowali aus der Radio Paloma Redaktion. Schönen guten Morgen.
2: Guten Morgen.
1: So, was könnte denn die Bundesregierung überhaupt machen aktuell?
2: Tja, das weiß sie selbst noch nicht so richtig. Merz sagt nur, es werden mehrere Möglichkeiten geprüft, zum Beispiel niedrigere Steuern oder Abgaben. Mhm. In der CDU wird auch wieder über eine Entlastung beim CO2-Preis gesprochen. Wirtschaftsministerin Reiche schlägt was anderes vor. Menschen mit wenig Einkommen könnten direkt Geld vom Staat bekommen. Mhm. Wie viel und wer genau, sagt sie aber nicht. Aber selbst das wäre ja super schwierig. Denn dem Finanzamt liegen aktuell nur von etwa jedem 5. Steuerpflichtigen die nötigen Kontodaten vor.
0: Okay, und was will die SPD?
2: Na, die setzt vor allem auf einen Spritpreisdeckel nach belgischem Vorbild. Also ganz einfach gesagt, der Staat legt fest, wie teuer Benzin und Diesel höchstens sein dürfen. Mhm. Tankstellen können da runterbleiben und miteinander um Kunden konkurrieren, aber nicht drüber gehen. Die Höhe würde sich unter anderem am Ölpreis, den Kosten für Raffinerien und Transporte sowie an Steuern orientieren. Finanzminister Klingbeil sagt, Mineralölkonzerne dürfen sich an der Krise nicht bereichern.
1: Wenn wir uns aktuell die Preise an der Tankstelle angucken, also das geht schon richtig ins Geld, ne? Das ist schon richtig hoch.
2: Also Autofahren ist mittlerweile echt Luxus geworden. Mhm. Super E10 hat Anfang der Woche knapp 2,29 Euro pro Liter gekostet, Diesel gut 2,41 Euro. Also damit fehlen da nur noch wenige Cent bis zum bisherigen Rekord. Mhm. Bremens Regierungschef Bovin Schulte sagte deshalb ganz deutlich im ZDF,
3: es müssen jetzt schnell Entscheidungen getroffen werden, weil die Situation an den Zapfsäulen einfach unerträglich ist. Die Menschen müssen entlastet werden und da zählt jetzt eigentlich jeder Tag.
2: Tja, nur wie schnell die Regierung sich einigt und wann die Entlastung dann wirklich kommt, das kann aktuell niemand so richtig sagen.
1: Ja, also bis dahin müssen wir noch Autofahrer alle durchhalten. Mhm. Ja, ich war ja am Montag tanken, mhm, ja, für 2 Euro. 24 oder so, was, mhm, ja auch schon super hoch war. Und dachte mir so beim Reingehen, ja, zur Kasse, dachte ich so, wo kann ich denn mein Gold abgeben?
0: Ja, ja, das Gold war ja aber im Hahn,
1: ja,
0: drin.
1: Ja, das war im Tank dann.
0: Ja, ne? Ja. Flüssiges Gold.
1: Mhm, so nennt man es. So, kurzer Blick auf die Uhr. Wir haben es damit 9 Uhr und 13 Minuten. Einen schönen guten Morgen. Heute am Mittwoch, am 16. September.
0: So, und am 22. September, da feiert Wolfgang Petri seinen 75. Mhm. Geburtstag. Und das wird groß gefeiert mit seiner Tribute-Show Wahnsinn. Die geht nämlich jetzt quasi in die Neuauflage. Alle Einzelheiten dazu gibt es gleich hier bei uns in den Radio Paloma Stanius.
1: Wir bringen Sie immer näher an die Stars. Schönen guten Morgen. Kommen Sie gut in den Mittwoch jetzt mit Norman Lang.
0: Und der hat auch pures Gold für uns.
1: Ja.

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0: Arrivederci, ciao amore, hier auf Radio Paloma, 100% deutscher Schlager. Anna-Maria Zimmermann, die neuen deutschen Schlager, die hören sich hier bei uns immer zuerst. Schönen guten Morgen. Morgen. Wir haben es damit gleich 20 nach 9.
1: So, wir sind in einer neuen Jahreszeit angekommen, ja. Im Herbst. Wir hatten ja heute Morgen schon mal das Thema Klamotten und Mode. Und wie jedes Mal, wenn wir in einer neuen Jahreszeit ankommen, müssen wir auch über neue Trends sprechen. Ja. Ne? Die Herbstmode, sie kommt in die Geschäfte und meistens sprechen wir immer nur über die Trends für Frauen. Aber es gibt einen für Männer. Lieber Stefan, hör bitte gut zu. Diesen Herbst trägt der Mann von Welt eine Jeansjacke.
0: Ja, die Jeansjacken sind tatsächlich wieder zurück, ja, in allen möglichen Farben.
1: Verrückt. Und ja, und allen möglichen Waschungen und Variationen. Weiß ich jetzt gar nicht, Stefan. Ich versuche mir das gerade vorzustellen, wenn du eine Jeansjacke trägst.
0: Ich hatte früher mal eine Jeansjacke, ja. Ja, als Jugendlicher.
1: Und hast du da auch einen schicken Fukuhila?
0: Natürlich.
1: Würde doch ganz gut passen.
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0: Und heute Morgen geht es um Wolfgang Petri.
4: Du bist ein Wunder, so wie ein Wunderpunkt in meinem Leben.
0: So, wir schauen schon mal auf den 22. September. Mhm. Da wird Wolfgang Petri sage und schreibe 75 Jahre alt.
1: Ja, und das muss natürlich groß gefeiert werden. Ja. Und passend zu seinem Geburtstag und zu seinem eigentlichen 50. Bühnenjubiläum, was ja theoretisch dieses Jahr anstehen würde, geht das Wolfgang Petri Tribute Musical Wahnsinn die Show ab dem 22. Oktober wieder in eine neue Runde. Aber diesmal mit einer komplett neuen Bühnenshow, mit neuen Kostümen, mit zusätzlichen Musikern und natürlich ganz, ganz vielen Wolfgang Petri-Hits.
0: Ja, Wolfgang Petri selbst steht zwar nicht auf der Bühne, aber sein musikalisches Vermächtnis, das lebt natürlich weiter. Und das Beste ist, wir erleben nicht nur die Songs wieder auf der Bühne, wir bekommen auch Original-Videomaterial von seinem legendären letzten Abschlusskonzert zu sehen.
1: Genau, seit 2022 gibt es die Show ja schon, also Wahnsinn, die Show. 190.000 Fans haben sie schon erlebt, aber jetzt quasi zum Geburtstag und zum Jubiläum wird dann nochmal richtig aufgefahren.
0: Ja.
1: Und 2027 soll da sogar weiter gefeiert werden. Also wir merken uns schon mal den 22. Oktober, genau einen Monat nach dem Geburtstag von Wolfgang, geht es los. Wahnsinn, die Show.
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0: Mitch Keller, das sind keine Tränen hier auf Radio Paloma. 100% deutscher Schlager zum Start in den Mittwoch. Wir haben es 9.26 Uhr.
1: Deutschland und die USA wollen ihre Zusammenarbeit bei Rüstungsprojekten deutlich ausbauen. Dazu gleich bei uns in den Radio Paloma Nachrichten um 9:30 Uhr.

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1: Ich bin Tine Klimach. Wegen der hohen Spritpreise hat Kanzler Merz Entlastungen angekündigt. Wie das genau ablaufen soll, ist noch offen. Egal, ob eine Senkung der Energiesteuer oder eine Direktzahlung. Wichtig ist, dass die Entlastungen für Autofahrer schnell kommen. Es zähle jeder Tag, sagt Bremens Bürgermeister Andreas Bovenschulte, der aktuell auch Bundesratspräsident ist, am Abend im ZDF-Heute-Journal.
2: Und deshalb müssen jetzt Entlastungsmaßnahmen beschlossen werden auf der einen Seite. Und auf der anderen Seite muss geklärt werden, wenn wir die Bürgerinnen und Bürger entlasten, wie kriegen wir das Geld zur Gegenfinanzierung? Und da stellt sich natürlich die Frage der Übergewinnsteuer. Die Mineralölkonzerne machen sich zurzeit die Taschen voll auf unsere Kosten. Und das sollte nicht so bleiben.
1: Diesen Schritt, eine Übergewinnsteuer, lehnt Bundeskanzler Merz bisher ab. Ungeachtet der hohen Spritpreise gab es in der Sommerreisezeit mehr Staus auf Autobahnen und Fernstraßen. Über den gesamten Ferienzeitraum zählte der ADAC fast 129.000 Staus. Ein Anstieg um gut 8% gegenüber dem Vorjahr. Die meisten Staus wurden am Wochenende vom 17. bis 19. Juli registriert, dem Ferienstart im bevölkerungsreichsten Bundesland Nordrhein-Westfalen. Anfang der Corona-Pandemie wurden händeringend Schutzmasken gesucht. Der Bund bot viel Geld an und Händler beschafften weit mehr als gedacht. Der daraus folgende Rechtsstreit liegt nun am Bundesgerichtshof in Karlsruhe. Ob heute schon ein Urteil fällt, ist noch unklar.
3: Das Bundesgesundheitsministerium hatte im Frühjahr 2020 ein sogenanntes Open-House-Verfahren durchgeführt, bei dem jeder, der wollte, dem Bund für 4,50 Euro das Stück FFP2-Masken verkaufen konnte. Doch es machten viel mehr Firmen mit als erwartet. Bei vielen verweigerte der Bund später die Annahme wegen angeblicher Mängel oder vermeintlich versäumter Fristen. Zahlreiche Händler zogen dagegen vor Gericht. Rund 90 Verfahren laufen heute noch dazu. Über 4 wird nun am BGH verhandelt. Aus Karlsruhe, Jacqueline Melcher.
1: Das Ozonloch über der Antarktis ist im vergangenen Jahr so klein gewesen wie selten seit Anfang der 90er Jahre. Das berichtet die Weltwetterorganisation. Die Ozonschicht ist wichtig, weil sie Menschen und die Erde vor gefährlichen UV-Strahlen der Sonne schützt. Diese können zum Beispiel Hautkrebs verursachen. Trotzdem keine Entwarnung. In Teilen Europas habe die UV-Strahlung seit Mitte der 90er Jahre um bis zu 20% zugenommen, hieß es, da es dort weniger Wolken und mehr Sonneneinstrahlung gebe. Das Wetter, die aktuelle Vorhersage des Deutschen Wetterdienstes. Heute in einem Streifen von Westen über Norden bis an die Ostsee sind immer wieder Schauer dabei, örtlich auch zum Teil kräftige Gewitter. Im Rest des Landes wechselnd bewölkt mit zwischendurch Sonne und meist trocken, bei maximal 18 bis 24 Grad, ganz im Südwesten nochmal bis 26 Grad. Morgen anfangs noch bewölkt, zum Nachmittag auch länger freundlich. Im weiteren Tagesverlauf leichter Regen im Nordwesten bei ähnlichen Temperaturen wie heute.
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4: Und das um 9.33 Uhr. Einen schönen guten Morgen
5: guten
4: am Mittwoch.
5: Guten Morgen. So, und bei uns heißt es Radio Paloma Ahoi. Wir bereiten uns schon mal auf die große Schlagerseereise vor.
4: Jawohl.
5: Die findet ja nächstes Jahr im Oktober statt. Und dieses Mal geht es auf der Costa Deliciosa durch die Adria. Wir besuchen Italien, wir besuchen Griechenland, wir besuchen Albanien, Montenegro. Und auf unserer Route warten überall wunderschöne Sehenswürdigkeiten.
4: Ja, und die stellen wir Ihnen in den kommenden 3 Wochen vor. Mhm. Und jede Woche haben Sie dann mit etwas Glück die Chance auf eine Balkonkabine für 2.
5: Ja, und wie funktioniert das? Sie müssen einfach nur gut zuhören bei unseren Reisehighlights, denn am Ende jeder Woche gibt es eine Frage. Und wenn Sie uns die richtig beantworten können, dann heißt es Leinen los. Also einfach anmelden auf unserer Internetseite radiopaloma.de. Und das nächste Reiseziel, das schauen wir uns gleich an nach Kerstin Ott und jetzt Pia Sophie.

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1: Kerstin Ott um 9.41 Uhr.
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1: Jawohl, 2027, genauer gesagt im Oktober vom 2. bis zum 9. geht es wieder gemeinsam auf große Schlagerseereise.
3: Ja.
1: Wir nehmen sie aber jetzt schon mit auf Entdeckungstour. Ne?
3: Genau, wir schippern nämlich durch die Adria und da liegen wirklich wunderschöne Orte.
1: Oh ja.
3: Ganz, ganz tolle Sehenswürdigkeiten und die schauen wir uns in den nächsten 3 Wochen einfach schon mal genauer an. Wir waren ja die letzten beiden Tage schon in Triest, aber es wartet ja auch noch die griechische Insel Kefalonia auf uns, es wartet Saranda auf uns und heute zum Beispiel die italienische Stadt Bari. Aber gut zuhören, denn das Ganze ist nicht nur Urlaub fürs Ohr. Am Ende der Woche gibt es eine Frage zu unseren Sehenswürdigkeiten und wenn Sie uns die richtig beantworten können, dann gewinnen Sie eine Balkonkabine für 2.
1: Ja, mitmachen lohnt sich also auf jeden Fall. So, Carolina Colocci aus der Radio Paloma Redaktion, die hat sich schon mal auf den Weg gemacht.
3: Richtig.
1: Und stellt uns heute unser nächstes Reisehighlight vor.
4: Unsere Reise geht weiter und jetzt wird's richtig italienisch. Ich bin in Bari unterwegs und habe hier eine Straße entdeckt, die eigentlich viel zu schade ist, um einfach nur hindurchzulaufen. Hier sitzen nämlich die Nonne von Bari direkt vor ihren Häusern und machen Pasta, mitten auf der Straße. Willkommen in der Strada delle Orecchiette, der berühmten Nudelgasse von Bari. Hier wird die traditionelle apulische Pasta, die Orecchiette, noch von Hand hergestellt. Kleine Nudelschalen, die ihren Namen übrigens ihrer Form verdanken. Orecchiette bedeutet auf Italienisch nämlich Öhrchen. Die Frauen sitzen also vor ihren Haustüren, rollen den Teig, schneiden kleine Stücke ab und formen daraus mit erstaunlicher Geschwindigkeit die kleinen Öhrchen. Anschließend wird die frische Pasta direkt zum Verkauf angeboten. Und natürlich bekomme ich jetzt sofort Hunger. Wer sich übrigens jetzt fragt, ob die Nudelmarke Barilla hier aus Bari kommt,

0: müssen wir enttäuschen. Die Firma kommt nämlich aus Parma, aber es ist eine gute Eselsbrücke. Barilla und Nudeln aus Bari. Ich sag auf jeden Fall buon appetito.
1: Ich könnte ja jetzt jeden Tag schon wieder Pasta essen, wenn ich das schon wieder höre. Ja.
2: Gut, aber ich meine, die Eselsbrücke ist ja wirklich gar nicht schlecht. Also merken wir uns leckere Nudeln aus Bari. Vielleicht kommt ja am Freitag dazu eine Frage. Also
1: so
2: jetzt einfach anmelden auf unserer Internetseite radiopaloma.de und mit etwas Glück eine Balkonkabine für zwei sichern.
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0: Taxi nach Paris, Julia Lindholm hier auf Radio Paloma, 100% deutscher Schlager. Wir haben es 9.52 Uhr.
1: Deutschland und die USA wollen ihre Zusammenarbeit bei Rüstungsprojekten deutlich ausbauen. Mehr dazu hier gleich bei uns in den Radio Paloma Nachrichten um 10 Uhr.
0: Und bis dahin schauen wir natürlich noch, was dieser 16. September für uns alle bereithält. Hier ist der Blick in die Sterne für Sie.
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3: Nicht jeder Wunsch lässt sich gleich verwirklichen, aber etwas können und sollten Sie jetzt schon für Ihr Wohlbefinden tun.
2: Stier.
3: Intensive Gefühle, Leidenschaft oder Trennungsschmerz mögen zwar heute besonders hohe Wellen schlagen, doch werden Sie dadurch erst so richtig Mensch.
2: Zwillinge.
3: Im Gespräch brauchen Sie Zeit, um den Gedanken anderer zu folgen und Ihre Antworten zu formulieren. Wichtige Entscheidungen treffen Sie besser nicht heute.
2: Krebs.
3: Die Welt begrüßt Sie heute mit einem Lächeln. Schief läuft nur dann etwas, wenn Sie übertreiben.
2: Löwe.
3: Heute laufen Ihnen die Dinge nicht davon. Sie können in Ihrem ganz persönlichen Tempo arbeiten und den Tag genießen.
2: Jungfrau.
3: Denken Sie an Ihre Gesundheit. Ausreichend Bewegung, leichte Kost und genügend Schlaf sind in letzter Zeit zu kurz gekommen.
2: Waage.
3: Lang gehegte und immer wieder verworfene Ideen und Wunschträume rücken erneut ins Bewusstsein. Es zeigen sich plötzlich Mittel und Wege, sie zu realisieren, sofern Sie bereit sind, sich dafür einzusetzen.
2: Skorpion.
3: Sie lassen sich nicht gern sagen, was Sie zu tun und zu denken haben. Zwanghafte Vorstellungen eines Vorgesetzten oder Partners reizen Sie heute besonders.
2: Schütze.
3: Die Sterne fördern Ihre Kreativität. Sie haben tolle Ideen. Es geht Ihnen vieles durch den Sinn.
2: Steinbock.
3: Kritik lässt kaum auf sich warten und Sie müssen vielleicht die eine oder andere wenig schmeichelhafte Bemerkung einstecken. Wenn Sie darüber nachdenken und wenn nötig Konsequenzen ziehen, bringt Ihnen dies letztlich mehr, als wenn Sie die Fehler beim anderen suchen.
2: Wassermann.
3: Im Job stehen Veränderungen an. Dies kann bedeuten, dass ein berufliches Ziel Wirklichkeit wird, Sie eine verantwortungsreiche Stellung erhalten oder ein lang ersehntes Projekt realisieren können.
2: Fische.
3: Sie beobachten die Umwelt genau, analysieren diese und nehmen gefühlsmäßig das auf, was Sie brauchen können. Es gefällt Ihnen außerdem, wenn Sie den Überblick haben und wissen, was vor sich geht.
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1: Ich bin Tine Klimach. Tanken wird immer teurer. Der Preis für Superbenzin E10 hat am Dienstag im bundesweiten Tagesschnitt den Rekordwert von 2,30 Euro pro Liter erreicht, wie aus Zahlen des ADAC hervorgeht. Auch Diesel verteuerte sich erneut und kostete 2,42 Euro pro Liter. Beide Kraftstoffe haben seit Ende August wieder kräftig angezogen. Die Bundesregierung will entlasten. Die Grünen fordern eine Energiepauschale von 250 Euro pro Kopf. Das Geld soll aus den übermäßigen Milliardengewinnen der fossilen Konzerne bezahlt werden, sagte Vizefraktionschef der Grünen Andreas Audresch im ZDF.
2: Wir müssen Geld an Menschen zurückgeben. Das heißt, wir müssen auf der einen Seite dafür sorgen, dass die Konzerne, die sich die Taschen gerade voll machen, wir haben eine Verdopplung der Gewinne bei Shell, wir haben eine Verfünffachung der Gewinne bei Chevron. Das kann man so nicht stehen lassen. Dort muss man das Geld wiederholen mit einer Übergewinnsteuer.
1: Bundeskanzler Merz hat Entlastungen beim Sprit angekündigt. Die konkreten Maßnahmen bleiben vorerst offen. Einer Übergewinnsteuer erteilte der Kanzler aber eine Absage. Nach dem islamistischen Terroranschlag auf den Berliner CSD will die Bundesregierung Konsequenzen ziehen und die Sicherheitsgesetze verschärfen. Das Kabinett berät heute dazu über einen 10-Punkte-Plan.
3: Wer jemanden mit einem Messer oder einem anderen gefährlichen Werkzeug in Lebensgefahr bringt, soll künftig mindestens ein Jahr ins Gefängnis. Auch wenn Gerichte über Bewährung entscheiden, sollen sie stärker darauf schauen, ob von einem Täter weiter Gefahr ausgeht. Außerdem sollen Ermittler der Länder bestimmte Verbindungsdaten vorübergehend sichern lassen können. Auslöser für die Pläne ist der CSD-Anschlag in Berlin im Juli. Der Täter war den Behörden als radikaler Islamist bekannt und trotz einer vorherigen Verurteilung auf freiem Fuß. Zoe Tessovali, Nachrichtenredaktion.
1: In Berlin soll es auch in diesem Jahr wieder eine Silvesterfeier am Brandenburger Tor geben. Die Planungen hätten bereits begonnen, teilte eine Sprecherin des Senats mit. Angedacht ist erneut eine Party mit kostenlosem Eintritt, Feuerwerk und DJs. Viele Jahre hatte es am Brandenburger Tor eine Silvestershow gegeben, die vom ZDF im Fernsehen übertragen wurde. Im vergangenen Jahr hatte der Veranstalter die Feier allerdings abgesagt, weil der Senat keine Fördermittel mehr bereitstellte. Das Wetter, die aktuelle Vorhersage des Deutschen Wetterdienstes. Heute in einem Streifen von Westen über Norden bis an die Ostsee sind immer wieder Schauer dabei, örtlich auch zum Teil kräftige Gewitter. Im Rest des Landes wechselnd bewölkt mit zwischendurch Sonne und meist trocken, bei maximal 18 bis 24 Grad, ganz im Südwesten nochmal bis 26 Grad. Morgen anfangs noch bewölkt, zum Nachmittag auch länger freundlich. Im weiteren Tagesverlauf leichter Regen im Nordwesten bei ähnlichen Temperaturen wie heute.
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4: Schönen Mittwoch um kurz nach 10 Uhr. Vielleicht haben Sie heute Morgen ja schon bei den Radio Paloma Muntermachern ganz genau hingehört. Um 7.40 Uhr ging unsere Reise nämlich weiter und wir haben Ihnen wieder einen besonderen Ort entlang unserer Schlager-Seereise vorgestellt. Sie merken sich gut, was Sie diese Woche hören, denn am Ende, also am Freitag, wartet unsere Gewinnfrage und damit eine All-Inclusive-Balkonkabine für zwei Personen für die große Schlager-Seereise 2027. Morgen früh gibt es dann das nächste Highlight entlang unserer Route, also hören Sie rein und melden Sie sich jetzt schon an unter radiopaloma.de. Und wir hören jetzt Anna-Karina Wojcik.

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0: iOS 27, das neue Betriebssystem, ist da. Und welche Neuerungen jetzt auf Ihren iPhone warten, hören Sie gleich hier bei uns auf Radio Paloma, 100% deutscher Schlager.
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0: Mittwochvormittag mit Alessa hier auf Radio Paloma, 100% deutscher Schlager. Alle, die ein iPhone, iPad oder ein anderes Apple-Produkt haben, können sich ab sofort ein neues Betriebssystem herunterladen, das iOS 27. Und damit bringt Apple wieder mal zahlreiche Neuerungen. Im Mittelpunkt stehen zusätzliche KI-Funktionen. Thomas Bremser hat für uns die Details. Hallo.
1: Hi.
0: Ich muss zugeben, das Wichtigste für mich bei meinem iPhone sind natürlich die Fotos. Und da gibt es wohl dank KI neue Funktionen. Welche genau?
1: Ja, ich kann meine Fotos neu ausrichten. Einfach aufs Foto klicken und den Finger bewegen, dann sehe ich direkt die neue Ausrichtung. Wenn ich nachträglich störende Objekte im Hintergrund des Fotos löschen will, sieht das jetzt viel realistischer aus. Und ich kann sie auch erweitern. Wenn ich etwa vom Eiffelturm die Spitze abgeschnitten habe, kann sie nachträglich noch ergänzt werden. Mit dem Zeichenprogramm Image Playground kann ich Bilder auch in unterschiedlichen Stilen erstellen und sie ganz einfach ändern. Statt am Strand liege ich dann zum Beispiel auf einer Wolke im Himmel.
0: Jetzt gibt es aber auch einige KI-Funktionen, die in Deutschland gar nicht verfügbar sind. Wie kommt das?
1: Ja, die EU hat die Regeln verschärft und hat die KI von Apple ausgebremst. Das betrifft den Sprachassistenten Siri, den Apple stark verbessert hat. Siri kann mehrstufige Aufgaben erledigen, schaut sich dafür mehrere Apps an und kann so etwa ganze Urlaube planen. Doch die KI Siri gibt es bislang nur auf dem MacBook und auch nur auf Englisch.
0: Das neue Betriebssystem soll ja auch noch den Kinder- und Jugendschutz verbessern. Wie sieht das aus?
1: Wenn Eltern die Kindersicherung einrichten, können sie schon da festlegen, welche Anwendungen Kinder verwenden dürfen. Die neue Funktion Surf-Anfrage führt dazu, dass Kinder eine Erlaubnis einholen müssen, um auf neue Websites zugreifen zu dürfen. Und sie können nun auch vor gewalttätigen und blutigen Inhalten geschützt werden.
0: Das klingt schon mal sehr vielversprechend. Was für Neuerungen bietet iOS 27 denn noch?
1: Die App-Symbole sehen optisch anders aus. Sie sollen nun schärfer und detaillierter erscheinen. Generell ist die Benutzeroberfläche lesbarer. Die Apps können jetzt schneller geöffnet werden. Fotos zum Beispiel sind deutlich schneller in der Mediathek zu sehen.
0: Das neue Betriebssystem von Apple, iOS 27, ist da mit vielen zusätzlichen KI-Funktionen. Und das war der Überblick von Thomas Bremser. Vielen Dank.
1: Ja, bitteschön.
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Matthias Reim mit Aus meinem Kopf hier auf Radio Paloma, 100% deutscher Schlager. Und bei Matthias geht gerade der Blick zurück zu den Anfängen. Sein neues Album Flashback erscheint ja an diesem Freitag und da greift er sogar Elemente aus seinen alten Hits wieder auf.

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3: München darf 2031 die Leichtathletik-Weltmeisterschaft austragen und 3 Jahre zuvor, also 2028, soll das Finale der Fußball-Champions League in der Allianz Arena stattfinden.
4: Ja, und ich finde, das passt, ja. Ich meine, München hat auch viele gute Sprinter.
3: Hä, wen denn?
4: Naja, also das sehen wir ja jedes Jahr beim Oktoberfest, ja, wenn da die Zelte eröffnet werden und alle zum Bierzelt
3: sprinten. Na klar, sprinten, ja, ne? hast du recht. Naja, und Leichtathletik-Gewicht heben, da können sich doch auch die ganzen Damen, die Maßkrüge tragen, die können sich doch auch mal bewerben.
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0: Daniel Johnson mit seinem neuen Titel Ich träume dich hier auf Radio Paloma. 100% deutscher Schlager, denn die neuen deutschen Schlager, die hören Sie bei uns immer zuerst. Bundeskanzler Friedrich Merz hat wegen der hohen Spritpreise jetzt Entlastungen der Autofahrerinnen und Autofahrer angekündigt. Und was sonst noch heute wichtig ist, das hören Sie gleich in den 11 Uhr Nachrichten. Danach gibt es diesen aktuellen Titel von Markus.
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Bis dahin hören wir Juliane Werding mit Am Tag, als Conny Kramer starb. Diesen und ähnliche Titel, die finden Sie jederzeit im Kultschlager-Subchannel auf radiopaloma.de sowie in der kostenlosen Radio Paloma App.

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1: Ich bin Tine Klimach. Die EU-Kommission will den Zugang zu sozialen Netzwerken für Kinder unter 13 Jahren in Deutschland und anderen Mitgliedsländern beschränken. Keine sozialen Netzwerke unter dem Alter von 13 Jahren, kein eigenes Nutzerkonto unter dem Alter von 15 Jahren, sagte EU-Kommissionspräsidentin Ursula von der Leyen in Straßburg in ihrer Rede zur Lage der Union. Morgen will von der Leyen einen Gesetzestext mit den Details des Vorschlags vorstellen. Bundeskanzler Friedrich Merz hat wegen der hohen Spritpreise Entlastungen der Autofahrer angekündigt. Für viele Menschen, die täglich das Auto brauchten, sei eine Belastungsgrenze erreicht, sagte er. Wie genau die Entlastungen aussehen und wann sie kommen, steht aber noch nicht fest.
2: Eventuell nochmal ein Tankrabatt durch die Senkung der Energiesteuer, eventuell auch Direktzahlungen. Es werden jetzt mehrere Optionen besprochen, sagte der Kanzler. Was er nicht will, ist eine Übergewinnsteuer auf Extraprofite der Mineralölkonzerne. Die will aber die SPD als Gegenfinanzierung für Entlastungen und es könnte damit wieder knirschen in der Koalition. Für lange Debatten ist aber gar keine Zeit, mahnt auch Bremens SPD-Bürgermeister Andreas Bovenschulte. Für die Menschen, die jeden Tag aufs Auto angewiesen sind, zählt jetzt jeder Tag, sagte er am Abend im ZDF. Diana Kramer, Nachrichtenredaktion.
1: Das Ozonloch über der Antarktis ist 2025 so klein gewesen wie selten seit Anfang der 90er Jahre. Es ist sowohl in der Ausdehnung geschrumpft als auch flacher als im Durchschnitt der letzten Jahrzehnte, berichtet die Weltwetterorganisation.
3: Nicht nur im Süden, auch im hohen Norden erholt sich die Ozonschicht. Experten sprechen deshalb schon von einer Erfolgsgeschichte im Umweltschutz. Grund dafür ist vor allem das Verbot von FCKW seit 1987, denn das gilt als Hauptverursacher für das Auflösen der Ozonschicht. Diese schützt uns vor den UV-Strahlen der Sonne. Dass die UV-Belastung in Europa seit Jahren steigt, liegt nicht an einer dünneren Ozonschicht, sondern daran, dass es weniger Wolken als früher hier gibt und damit die Sonne einfach mehr scheint. Tanja Wagner, Nachrichtenredaktion.
1: Nach Schockmomenten auf der überfüllten Wiesn im vergangenen Jahr soll nun einiges anders werden auf dem Oktoberfest. Die Behörden wollen am Vormittag über Sicherheitsvorkehrungen auf der Wiesn informieren. Bereits bekannt ist, dass KI-gestützte Kameras künftig zu große Ansammlungen erkennen und schnell Alarm schlagen sollen. Das Wetter, die aktuelle Vorhersage des Deutschen Wetterdienstes. Heute in einem Streifen von Westen über Norden bis an die Ostsee sind immer wieder Schauer dabei, örtlich auch zum Teil kräftige Gewitter. Im Rest des Landes wechselnd bewölkt mit zwischendurch Sonne und meist trocken, bei maximal 18 bis 24 Grad, ganz im Südwesten nochmal bis 26 Grad. Morgen anfangs noch bewölkt, zum Nachmittag auch länger freundlich. Im weiteren Tagesverlauf leichter Regen im Nordwesten bei ähnlichen Temperaturen wie heute.
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4: Es ist kurz nach 11 und diese Woche heißt es ja täglich um 7.40 Uhr Leinen los und Ohren auf. Jeden Tag entdecken wir gemeinsam mit Ihnen einen anderen Ort entlang unserer Schlager-Seereise. Und aus all den kleinen Geschichten und Fakten ergibt sich dann am Ende der Woche, also am Freitag, unsere Gewinnfrage. Wer die richtige Antwort kennt, hat dann die All-Inclusive Balkonkabine für zwei für Oktober 2027. 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

Andrea Jürgens hier auf Radio Paloma, 100% deutscher Schlager. Ein tonnenschwerer LKW fährt jetzt erstmals ganz alleine über deutsche Straßen und das ohne Fahrer und sogar ohne Fahrerkabine. Wo das bereits Realität ist, das hören Sie gleich bei uns. Vorher Jürgen Markus.

0: Schönen Mittwoch bei der Arbeit mit Radio Paloma, 100% deutscher Schlager. Stellen Sie sich vor, Sie stehen an der Ampel, neben Ihnen hält ein großer LKW und dann merken Sie aber, da sitzt überhaupt niemand drin. Was noch ziemlich nach Zukunft klingt, ist in Deutschland jetzt tatsächlich Realität geworden. Und zwar in Edermünde bei Kassel. Dort ist nämlich erstmals ein autonomer Elektro-LKW auf öffentlichen Straßen unterwegs. Ohne Fahrer, ohne klassische Fahrerkabine und natürlich auch ohne Sicherheitsfahrer an Bord. Das Kraftfahrtbundesamt hat den Betrieb genehmigt und ausgerechnet Lidl setzt den LKW jetzt im ganz normalen Lieferalltag ein. Also bis zu dreimal täglich pendelt er dann zwischen einem Verteilzentrum und einer der Filiale und bringt natürlich dort Waren hin. Gemeinsam mit dem schwedischen Technologieunternehmen Einride läuft zunächst ein viermonatiger Test, aber langfristig sollen solche LKWs sogar mehrere Stationen selbstständig anfahren können. Für einen größeren Einsatz, da fehlt noch so einiges. Unter anderem eine ausreichende Ladeinfrastruktur. Und ich muss sagen, ich finde ja schon meinen Saugroboter zu Hause manchmal so ein bisschen gruselig, wenn er dann plötzlich selbstständig durch die Wohnung fährt und bei so einem tonnenschweren LKW, ganz ohne Fahrer, da muss ich mich an den Gedanken wirklich erst einmal gewöhnen.
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Alexandra Hoffmann mit Für immer ja, und dieser Song ist für sie etwas ganz Persönliches, denn entstanden ist er zu ihrem 25. Hochzeitstag. Ihren Mann kennt sie sogar schon seit 1992 und sagt, sie würde sich immer wieder für ihn entscheiden. Eine Liebeserklärung also, die aber genauso für Freunde oder langjährige Wegbegleiter stehen kann. Und die neuen deutschen Schlager, die hören Sie bei uns immer zuerst.

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Kultschlager von Roland Kaiser hier auf Radio Paloma, 100% deutscher Schlager. Wegen der hohen Spritpreise hat Kanzler Merz jetzt Entlastungen angekündigt. Weitere Meldungen aus Deutschland und der Welt, die hören Sie gleich in den Nachrichten um 12. Und danach gibt es Mariella Milana mit diesem aktuellen Titel. Und auch diesen Kultschlager von Marianne Rosenberg. Noch mehr Abwechslung, die gibt es jetzt, denn wir hören Chris Reiser mit Tanzen. Ein Titel aus unserem Partyschlager-Subchannel zu finden auf radiopaloma.de sowie in unserer kostenlosen Radio Paloma App.

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1: Ich bin Tine Klimach. EU-Kommissionspräsidentin Ursula von der Leyen will ein europaweites Social-Media-Verbot für Kinder unter 13 Jahren durchsetzen. Keine sozialen Netzwerke für Jüngere, sagte von der Leyen vor dem Europaparlament in Straßburg. Morgen will sie einen Gesetzestext mit Details des Vorschlags vorstellen. Sie hat noch weitere Vorhaben.
2: Ein großer Rundumschlag der Kommissionspräsidentin war das. Von der Leyen schlug auch nach NATO-Vorbild eine Art Artikel 4 für die EU vor, also eine Beistandsverpflichtung innerhalb der EU, beispielsweise bei einem Angriff durch Russland. Andere wichtige Stichpunkte: Festhalten an den Klimazielen, mehr Vorbereitung auf Klimakrisen, mehr Rohstoffvorräte, also ganz viele große Vorhaben. Aus Brüssel, Dieter Ebeling.
1: Die CDU-Ministerpräsidenten stellen sich hinter Kanzler Friedrich Merz und wollen die Debatte über seine politische Zukunft beenden. In einer gemeinsamen Erklärung, die der dpa vorliegt, schreiben sie, jetzt zählen Geschlossenheit und politisches Handeln statt Personaldiskussionen.
3: Die Ministerpräsidenten schreiben, Vertrauen kommt zurück, wenn die Politik Probleme löst, die die Menschen im Alltag beschäftigen. Dafür brauche es unter anderem eine stabile Regierung und einen klaren Kurs. Doch genau der fehlt vielen Menschen gerade bei Kanzler Merz und auch die Problemlösung stockt. Wegen der hohen Spritpreise hat er schnelle Entlastungen angekündigt. Wie die aussehen sollen, ist aber noch völlig offen. Zoe Tassovali, Nachrichtenredaktion.
1: Bei den Staatsanwaltschaften in Deutschland gibt es immer mehr Verfahren und die Berge unerledigter Akten wachsen weiter. Erstmals blieben nach Angaben des Deutschen Richterbundes mehr als 1,1 Millionen Fälle unbearbeitet. Den Strafverfolgern stehe die Verfahrensflut bis zum Hals, sagte Sven Rehbehn, Bundesgeschäftsführer des Deutschen Richterbundes, der dpa. Berücksichtigt in der Statistik wurden dabei nur die Verfahren gegen namentlich bekannte Beschuldigte, wie es hieß. Neue Bilder aus der Luft zeigen, welches Ausmaß der Zerstörung die Waldbrände in Nordrhein-Westfalen und Belgien hinterlassen haben. Teilweise erscheinen riesige Waldflächen von oben schwarz und braun. Das Feuer im Hohen Venn in Belgien ist laut Behörden unter Kontrolle, aber noch nicht vollständig gelöscht. Der inzwischen gelöschte Brand im Hürtgenwald in der Eifel war einer der größten in der Geschichte Nordrhein-Westfalens. Dort verbrannte oder schädigte das Feuer eine Fläche von bis zu 400 Hektar Wald. Das Wetter, die aktuelle Vorhersage des Deutschen Wetterdienstes. Heute in einem Streifen von Westen über Norden bis an die Ostsee sind immer wieder Schauer dabei, örtlich auch zum Teil kräftige Gewitter. Im Rest des Landes wechselnd bewölkt mit zwischendurch Sonne und meist trocken, bei maximal 18 bis 24 Grad. Ganz im Südwesten nochmal bis 26 Grad. Morgen anfangs noch bewölkt, zum Nachmittag auch länger freundlich. Im weiteren Tagesverlauf leichter Regen im Nordwesten bei ähnlichen Temperaturen wie heute.
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4: Mittwochmittag. Offiziell ist jetzt also die Hälfte der Woche rum. Es ist also auch die perfekte Zeit, um schon ein bisschen vom nächsten Urlaub zu schwärmen. Passend dazu haben wir für Sie eine All-Inclusive-Balkonkabine für zwei Personen für unsere große Schlagerseereise 2027. Dafür einfach morgens um 7.40 Uhr bei den Radio Paloma Muntermachern gut zuhören, unsere Reiseziele kennenlernen und am Ende der Woche die richtige Antwort wissen. Melden Sie ich jetzt dafür an auf radiopaloma.de und in dieser Zeit hören wir Mariella Milana.

0: Schönen Mittwoch mit Radio Paloma, 100% deutscher Schlager. Lukas Cordalis, der sorgt gerade mit seiner Familie in New York für Aussehen, aber diesmal ganz ohne Musik. Was dahinter steckt, das hören Sie gleich in den Radio Paloma Star News. Wir bringen Sie immer näher an die Stars.
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0: Erster letzter Kuss von Maria Voskania hier auf Radio Paloma, 100% deutscher Schlager.
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0: Und heute geht es um Lukas Cordalis.
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0: Lukas Cordalis kennen Sie bei uns unter anderem gemeinsam mit Julina Drews und Achim Petri als Drews Cordalis Petri. Normalerweise also mit dem Mikrofon auf der Bühne. Jetzt hat Lukas die allerdings gegen einen Laufsteg getauscht. Gemeinsam mit seiner Frau Daniela Katzenberger, Tochter Sophia und Schwiegermutter Iris lief er bei der New York Fashion Week über den Catwalk. In der berühmten Gotham Hall in Manhattan präsentierte nämlich die ganze Familie die neue Kollektion der deutschen Designerin Pia Bolte. Ja, und Lukas durfte dabei durchaus auffallen, denn er trug einen sportlichen Zweiteiler im Leo-Look. Daniela blieb ihrer Lieblingsfarbe pink treu und auch die elfjährige Sophia lief in einem leuchtend pinken Mantel über dem Laufsteg. So ganz neu ist die Modewelt für die Familie nicht. Daniela arbeitet ja schon länger mit Pia Bolte zusammen. Iris war bereits 2023 bei ihrer Show in New York mit dabei und Sophia feierte vergangenes Jahr ihr Modeldebüt bei der Basel Fashion Week. Für Lukas Cordalis war es diesmal also nicht das Mikrofon, sondern der Catwalk und aus einem Auftritt wurde gleich ein echter Familienausflug auf der New York Fashion Week.
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Und heute vor 5 Jahren wurde wieder mal Weltraumgeschichte geschrieben, denn zum ersten Mal flogen 4 Menschen ganz ohne astronautische Ausbildung eigenständig in die Erdumlaufbahn. 3 Tage kreisten sie in einer weitgehend automatisch gesteuerten SpaceX-Kapsel um die Erde und mit an Bord waren ein Milliardär, eine Arzthelferin, ein Veteran und eine Geowissenschaftlerin. Der Flug soll rund 200 Millionen Dollar gekostet haben.

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0: Titel von Helene Fischer hier auf Radio Paloma, 100% deutscher Schlager, denn die neuen deutschen Schlager, die hören Sie bei uns immer zuerst. Bundeskanzler Friedrich Merz hat wegen der hohen Spritpreise Entlastungen der Autofahrerinnen und Autofahrer angekündigt. Alles, was sonst noch wichtig ist, gibt es gleich zusammengefasst in den 13 Uhr Nachrichten. Danach freuen Sie sich auf diesen aktuellen Song von Vanessa Mai.
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0: Und auch den neuen Titel von Mischa Krova. Jahre ist es nun her, seitdem sich Wolfgang Petri von der großen Bühne verabschiedet hat. Im September 2006 verkündete er bei der goldenen Stimmgabel überraschend seinen Rückzug. Wir gehen jetzt aber noch ein ganzes Stück weiter zurück ins Jahr 1980. Und zwar mit Wolfgang Petri und Ganz oder gar nicht. Und diesen und viele ähnliche Titel hören Sie rund um die Uhr in unserem Kultschlager-Subchannel auf radiopaloma.de oder in der kostenlosen Radio Paloma App.

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1: Ich bin Tine Klimach. Nach dem islamistischen Terroranschlag auf dem Berliner CSD will die Bundesregierung die Sicherheitsgesetze verschärfen. Das Kabinett hat heute über einen 10-Punkte-Plan beraten. Unter anderem sollen Gerichte genauer hinschauen, bevor sie eine Haftstrafe zur Bewährung aussetzen. Darauf haben sich Innenminister Dobrindt und Justizministerin Hubig geeinigt.
2: Weiter werden wir den Angriff mit Messern hochstufen. Messerangriff wird zukünftig mit einem Jahr Mindestfreiheitsstrafe geahndet werden und zum Verbrechen hochgestuft.
1: Das sagte Innenminister Dobrindt. Islamistische Anschläge waren in den vergangenen Jahren häufig mit Messern oder Fahrzeugen verübt worden. Die EU-Kommission will den Zugang zu sozialen Netzwerken für Kinder unter 13 Jahren in Deutschland und anderen Mitgliedsländern beschränken. Keine sozialen Netzwerke unter dem Alter von 13 Jahren, sagte EU-Kommissionspräsidentin Ursula von der Leyen in Straßburg in ihrer Rede zur Lage der Union. Morgen will von der Leyen einen Gesetzestext mit den Details des Vorschlags vorstellen. Die Bundesregierung will bei den Spritpreisen entlasten. Die Grünen fordern eine Energiepauschale von 250 Euro pro Kopf. Das Geld soll aus den übermäßigen Milliardengewinnen der Mineralölkonzerne bezahlt werden, sagte der Vizefraktionschef der Grünen, Andreas Audretsch, im ZDF.
3: Wir haben eine Verdopplung der Gewinne bei Shell, wir haben eine Verfünffachung der Gewinne bei Chevron. Das kann man so nicht stehen lassen. Dort muss man das Geld wiederholen mit einer Übergewinnsteuer.
1: Bundeskanzler Merz hat Entlastungen beim Sprit angekündigt. Die konkreten Maßnahmen bleiben vorerst offen. Einer Übergewinnsteuer erteilte der Kanzler aber eine Absage. Vor der Landtagswahl in Mecklenburg-Vorpommern am Sonntag holt die SPD von Ministerpräsidentin Schwesig einer Umfrage der Bild-Zeitung zufolge weiter auf. Die AfD kommt demnach auf 37%. Die SPD erreicht 35%. Die weiteren Parteien folgen mit großem Abstand. Die Linke kommt auf 10%. Die CDU steckt weiter bei nur 7% fest. Die Grünen kämen mit 5% gerade über die erforderliche Hürde. Das BSW kommt auf 3% und würde demzufolge den Einzug in den Landtag verpassen. Das Wetter, die aktuelle Vorhersage des Deutschen Wetterdienstes. Heute in einem Streifen von Westen über Norden bis an die Ostsee sind immer wieder Schauer dabei, örtlich auch zum Teil kräftige Gewitter. Im Rest des Landes wechselnd bewölkt mit zwischendurch Sonne und meist trocken, bei maximal 18 bis 24 Grad, ganz im Südwesten nochmal bis 26 Grad. Morgen anfangs noch bewölkt, zum Nachmittag auch länger freundlich. Im weiteren Tagesverlauf leichter Regen im Nordwesten bei ähnlichen Temperaturen wie heute.
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4: Schönen Mittwochnachmittag um mittlerweile kurz nach 13 Uhr. 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

Peter Wackel hier auf Radio Paloma, 100% deutscher Schlager. Comic-Klassiker, Videospielhelden und echtes deutsches Sportmärchen erobern diese Woche die Kinoleinwand. Welche Filme neu starten, hören Sie gleich bei uns. Vorher Michelle.

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0: Shakova mit ihrem neuen Titel So spielt das Leben hier auf Radio Paloma. 100% deutscher Schlager. Die neuen deutschen Schlager, die hören Sie bei uns immer zuerst. In dieser Woche gibt es neue Filme, auf die sich Fans von Comics und Videospielen freuen können, denn echte Klassiker kommen auf die große Leinwand. Und außerdem gibt es eines der größten deutschen Sportlermärchen. Thomas Bremser berichtet.
1: Hat jemand eine Leber bestellt oder eine Niere oder sowas? Irgendwer?
2: Es ist ein ganz normaler Arbeitstag für Krankenhauskurier Boein. Doch dann bekommt er abends noch einen Zusatzauftrag.
3: Und wo genau soll das jetzt hin?
4: Raccoon City General.
2: Bei der Stadt Raccoon City klingeln Videospielfans die Ohren. Im Kultspiel Resident Evil startet dort die Zombie-Apokalypse, so auch in der Filmneuauflage.
5: Alles, was in dieser Stadt passiert ist, hat sich innerhalb weniger Stunden entwickelt.
2: Wine erlebt einen wahren Horrortrip. Die Actionreihe mit Mila Jovovich in den 2000ern bot wenig Grusel. Das ändert sich deutlich im Reboot von Resident Evil.
5: Du hast keine Ahnung, was du da in den Händen hältst.
6: Wo man herkommt, ist belanglos. Wichtig ist, wo man hin will.
7: Wo wollen Sie denn hin?
6: So, Olympische Spiele nach Rom.
2: Das Sportdrama Adams 8 erzählt das größte Wunder der deutschen Rudergeschichte. Der frühere Boxtrainer Kurt Adam will in den 50ern junge Außenseiter aus Ratzeburg in die Weltspitze führen.
8: Unser Ziel ist Gleichmäßigkeit.
9: Das ist reine Physik.
10: Kein Endsport.
8: Nein?
2: Kurt Adam saß noch nie im Ruderboot, doch mit seinen neuen Ideen sorgt er für Furore.
11: Nicht der Stärkere gewinnt, sondern der, der am wenigsten Fehler macht.
2: Adams 8 mit Oliver Masucci könnte das Wunder von Bern des Ruderns werden, auch wenn es ein, zwei Handlungsstränge zu viel gibt.
12: Auf nach Rom!
2: Das Duell des Roadrunner gegen Willy Coyote kennen alle Comicfans. Coyote hat nie eine Chance, auch weil die absurden Hilfsmittel des Acme-Unternehmens versagen.
13: Die Acme Corporation gibt gefährliche Produkte in die Hände von Cartoon-Figuren.
2: Im Film Coyote vs. Acme will der Coyote den Konzern verklagen, doch der will den Spieß umdrehen.
14: Wir wissen doch alle, wer hier die Schuld trägt. Seine Verletzung hat er sich selbst zugefügt.
2: Der Action-Klamauk ist halb Comic, halb Realfilm und wandelt so auf den Spuren von Falsche Spiel mit Roger Rabbit. Ein absolutes Muss für Fans von Bugs Bunny und Co.
15: Es ist nicht witzig. Ich dachte, Cartoons sollen immer witzig sein.
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Vincent Groß und Olaf der Flipper mit Drinking Wine, Feeling Fine hier auf Radio Paloma. 100% deutscher Schlager. Und beim diesjährigen Radio Paloma Schlagermarathon haben sie genau diesen Song auf die 2 gewählt.

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0: Wolfgang Ziegler hier auf Radio Paloma, 100% deutscher Schlager. Der Preis für Superbenzin E10 hat am Dienstag bundesweit im Schnitt 2,30 Euro pro Liter gekostet, Diesel 2,42 Euro. Die Bundesregierung will jetzt entlasten. Mehr Nachrichten gibt es gleich um 14 Uhr und danach hören wir Aktuelles von den Rodensteinern.
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0: So wie diesen Kultschlager von Matthias Reim.
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0: Und jetzt gibt es etwas Partystimmung für die gute Laune am Mittwoch. Mickey Krause mit 10 Liter Bier. 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
1: Ich bin Babette Büchner. Wegen der hohen Spritpreise fordert Unionsfraktionschef Thorsten Frey schnelle Entlastungen. Maßnahmen sollten schon zum 1. Oktober greifen, sagte er bei NTV. Die 8 Ministerpräsidenten der CDU haben Bundeskanzler Friedrich Merz unterdessen in der Debatte über seine politische Zukunft Rückendeckung gegeben.
2: Die CDU will angesichts aktueller Umfragewerte vor den Wahlen am Wochenende das Ruder offensichtlich nochmal rumreißen. Die 8 Länderchefs sagen in ihrer Erklärung, Vertrauen entstehe wieder, wenn Politik die Probleme löst, die die Menschen im Alltag beschäftigen. Der Weg führe über Zuhören und politisches Handeln, nicht über Personaldiskussionen. Perfekt getimt kam dazu das TV-Interview des Unionsfraktionschefs. Dabei machte Frey nicht einmal Versprechungen, sondern lediglich Vorschläge, zum Beispiel für Entlastungen beim Tanken. Die könnten nach seinen Worten etwa über eine niedrigere Energie- oder Mehrwertsteuer kommen. Thomas Bleskin, Nachrichtenredaktion.
1: Die Bundesregierung will Konsequenzen aus dem islamistischen Terroranschlag beim Christopher Street Day in Berlin ziehen. Das Bundeskabinett berät heute über einen 10-Punkte-Plan. Er sieht unter anderem eine Mindestfreiheitsstrafe von einem Jahr für besonders gefährliche Körperverletzungen mit Messern und anderen gefährlichen Werkzeugen vor. Das Ozonloch über der Antarktis ist im vergangenen Jahr so klein gewesen wie selten seit Anfang der 90er Jahre. Es ist sowohl in der Ausdehnung geschrumpft als auch flacher als im Durchschnitt der letzten Jahrzehnte, berichtet die Weltwetterorganisation.
3: Nicht nur im Süden, auch im hohen Norden erholt sich die Ozonschicht. Experten sprechen deshalb schon von einer Erfolgsgeschichte im Umweltschutz. Grund dafür ist vor allem das Verbot von FCKW seit 1987. Denn das gilt als Hauptverursacher für das Auflösen der Ozonschicht. Dass die UV-Belastung in Europa seit Jahren steigt, liegt nicht an einer dünneren Ozonschicht, sondern daran, dass es weniger Wolken als früher hier gibt und damit die Sonne einfach mehr scheint. Tanja Wagner, Nachrichtenredaktion.
1: Der Likör ohne Ei darf auch weiterhin so heißen. Das hat das schleswig-holsteinische Oberlandesgericht in einer Berufungsverhandlung entschieden. Es handelt sich dabei um einen veganen Likör auf Sojabasis mit Rum. Der Streit zieht sich schon eine Weile hin. Der Schutzverband der Spirituosenindustrie sieht in dem Namen eine unzulässige Assoziation mit Eierlikör. Zum Wetter. Die aktuelle Vorhersage des Deutschen Wetterdienstes. Heute Nachmittag gibt es vor allem im Südosten zum Teil kräftige Gewitter und Starkregen. Auch im Nordwesten kann es einzelne Schauer und Gewitter geben. Ansonsten wechseln sich meist Sonne und Wolken ab. Die Temperaturen erreichen dabei noch Werte zwischen 18 bis 26 Grad maximal.
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4: Es ist kurz nach 14 Uhr und falls Sie heute Morgen noch nicht ganz wach waren, morgen gibt's bei den Radio Paloma Muntermachern um 7.40 Uhr die nächsten Details zu unserer Schlagerseereise. 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

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Er ließ die Freiheitsstatue verschwinden und brachte Millionen Menschen zum Staunen. Heute feiert David Copperfield seinen 70. Geburtstag. Wie es für den berühmten Magier jetzt weitergeht, hören Sie gleich bei uns.

0: Julia Lindholm hier auf Radio Paloma, 100% deutscher Schlager. Kennen Sie eigentlich noch diese großen Fernsehshows, bei denen man vor dem Bildschirm saß und sich gefragt hat, wie um alles in der Welt hat er das gemacht? David Copperfield hat uns ja genau damit jahrzehntelang zum Staunen gebracht. Und heute feiert der wohl bekannteste Illusionist der Welt seinen 70. Geburtstag. Er hat schon als Jugendlicher angefangen mit der Zauberei. Später wurden seine Tricks natürlich immer spektakulärer. Ich meine, er ließ zum Beispiel ein Ferrari oder ein Jet verschwinden. 1983 schließlich auch die Freiheitsstatue. Und später ging er durch die chinesische Mauer, entkam aus Alcatraz und ließ einen Waggon des Orient-Express schweben. Insgesamt gewann er 21 Emmys für seine Shows. Und bei uns in Deutschland war er auch lange ein großes Thema, zuletzt auch nicht durch seine Beziehung mit Claudia Schiffer. Seinen 70. Geburtstag erlebt er jetzt aber in einer Phase des Umbruchs. Im April endete nach 25 Jahren seine Dauershow in Las Vegas. Aber ans Aufhören denkt er trotzdem nicht. Er hat bereits ein neues Projekt angekündigt und bezeichnet es als das größte und schwierigste seiner bisherigen Karriere. Also Happy Birthday David Copperfield, und bei einem Mann, der schon die Freiheitsstatue verschwinden ließ, darf man wirklich gespannt sein, womit er uns als nächstes überraschen möchte.
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2: sprinten. 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
3: sprinten,
2: ja, hast du recht. 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

0: Man sollte mich, der neue Song von Natalie Lament hier auf Radio Paloma, 100% deutscher Schlager, denn die neuen deutschen Schlager, die hören Sie bei uns immer zuerst. Die EU-Kommission will den Zugang von Jugendlichen zu sozialen Netzwerken jetzt einschränken. Das Wichtigste aus Deutschland und der Welt gibt es gleich in den 15 Uhr Nachrichten und danach wird der Feierabend eingeläutet und zwar mit Adrian Marton und Titeln wie dieser aktuelle hier von Adiyama und Corbinian.
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0: Und auch Kultschlagern wie der hier von Ibo. Ich wünsche Ihnen noch einen schönen Mittwoch und verabschiede mich mit Chris und Claudia Roberts, ein Mädchen nach Mars. Und diese und viele weitere Kultschlager gibt es auch rund um die Uhr in unserem Kultschlager-Subtunnel auf radiopaloma.de und in der kostenlosen Radio Paloma App.

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1: Ich bin Babit Büchner. Wegen der hohen Spritpreise fordert Unionsfraktionschef Thorsten Frey schnelle Entlastungen. Maßnahmen sollten schon zum 1. Oktober greifen, sagte Frey im Frühstand von RTL und NTV.
2: Ich glaube, diese Entscheidung, die muss man jetzt sehr, sehr schnell treffen. Denn wir haben es ja mit einem akuten Problem zu tun, das sich weiter zugespitzt hat. Und wenn man sich die Ursache anschaut, nämlich die Situation am Golf, dann ist davon auszugehen, dass es da keine schnelle Entlastung an der Wurzel geben wird.
1: Konkret schlägt Frey vor, die Mehrwertsteuer auf Benzin und Diesel befristet zu senken. Eine andere Möglichkeit wäre die Neuauflage des Tankrabatts. Mehr Klimaschutz, neue EU-Abwehrmechanismen und weniger Tempo bei KI. Das waren einige der Themen von EU-Kommissionspräsidentin Ursula von der Leyen heute in einer Grundsatzrede in Straßburg. Für den Zugang zu Social Media forderte sie ein Mindestalter.
3: Kinder unter 13 Jahren sollen künftig überhaupt keinen Zugang mehr zu sozialen Netzwerken haben, sagte von der Leyen. Einen entsprechenden Gesetzentwurf will sie morgen vorlegen. Zwischen 13 und 15 Jahren dann Social Media nur auf einem Konto mit eingeschränkten Funktionen und mit Wissen der Eltern. Und danach sollen soziale Medien sicher konzipiert sein. Wir müssen süchtig machende Funktionen nicht hinnehmen, sagte die Präsidentin. Es gehe nicht um einen Zugang der Jugendlichen zu Medien, sondern um den Zugang der Medien zu Kindern. Aus Brüssel, Dieter Ebeling.
1: Über eine geplante Zuckersteuer auf Getränke wie Colas und Limonaden wird gerade viel diskutiert. Ärztepräsident Klaus Reinhardt möchte aber darüber hinaus noch weitere finanzielle Anreize für eine gesündere Ernährung. Er bringt eine unterschiedliche Besteuerung von Lebensmitteln ins Spiel, je nachdem, wie gesund sie sind. Über den Preis könnte so ein Anreiz geschaffen werden, sich gesünder zu ernähren, so der Chef der Bundesärztekammer. Am Samstag startet wieder das Münchner Oktoberfest. Beim Thema Sicherheit gibt es dabei in diesem Jahr einige Neuerungen. Nach der Bombendrohung und mehrfach überfüllten Bereichen im vergangenen Jahr wurde das Sicherheitskonzept angepasst. Unter anderem sollen jetzt 26 KI-gestützte Kameras rechtzeitig gefährliche Menschenansammlungen erkennen. Zum Wetter. Die aktuelle Vorhersage des Deutschen Wetterdienstes. Heute Nachmittag gibt es vor allem im Südosten zum Teil kräftige Gewitter und Starkregen. Auch im Nordwesten kann es einzelne Schauer und Gewitter geben. Ansonsten wechseln sich meist Sonne und Wolken ab. Die Temperaturen erreichen dabei noch Werte zwischen 18 bis 26 Grad maximal.
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4: Um kurz nach 15 Uhr, schönen Mittwochnachmittag für Sie. Ja, wir feiern Bergfest. Die Hälfte der Arbeitswoche haben wir geschafft. Ab jetzt geht's also wieder schnurstracks in Richtung Wochenende zu. Und ich sag mal so, mittwochs darf man ja zumindest schon mal anfangen zu überlegen, was man am Samstag gerne Schönes machen möchte. Oder Sie denken da einfach ein bisschen größer und planen schon mal den Urlaub für nächstes Jahr. 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Also anmelden auf radiopaloma.de, Ohren auf und jetzt erstmal gemeinsam in diesen Bergfestfeierabend starten mit Ibo und Adiyama und Corbinien.

durch diesen Mittwoch mit Fantasy auf Radio Paloma 100% deutscher Schlager. Ja, bei Stefan Ross, da ist nach dem Ende von Immer wieder sonntags derzeit gar keine Pause. Morgen, da feiert er erstmal Oktoberfest mit Stefan Raab. Und jetzt steht auch schon das nächste Projekt für Stefan Ross fest. Ja, was es ist, hören Sie gleich hier bei uns in den Star News. Wir bringen Sie immer näher an die Stars.

0: auf dem Weg in den Feierabend mit den Nockis.
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0: Ja, und da geht's heute um Stefan Ross.
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0: Tja, bei Stefan Ross ist nach dem Ende von Immer wieder sonntags offenbar erstmal keine große Pause angesagt. Im Gegenteil, gerade stehen mehrere neue Termine an und einer davon ist sogar eine Premiere. Ja, schon morgen Abend sehen wir ja Stefan erstmal bei Stefan Raab. 2 Tage vor dem offiziellen Oktoberfeststart ist er bei dessen großen Wiesn-Spezialausgabe zu Gast. Ja, was die beiden Stefans dort genau miteinander vorhaben, das wird noch nicht verraten. Müssen wir also gespannt bleiben. Ja, und danach wird's für Stefan Ross auch deutlich besinnlich. Denn im Dezember, da geht er auf Weihnachtstour und zwar zum ersten Mal gemeinsam mit seiner Partnerin Eva Luginger. Ja, die beiden stehen dann zusammen bei einer besonderen Ausgabe der Klingenden Bergweihnacht auf der Bühne. Neben Weihnachtsstimmung und natürlich viel Musik soll Stefan dort auch persönliche Geschichten und Erinnerungen mit dem Publikum teilen. Und für ihn ist diese Tour gleich in doppelter Hinsicht etwas Besonderes. Zum einen ist es die erste gemeinsame Tournee mit Eva und zum anderen rückt Stefan damit selbst auch wieder stärker als Sänger in den Mittelpunkt. Bei Stefan Ross, da geht's in den kommenden Monaten also einmal quer durchs Jahreszeitenprogramm. Morgen erst Oktoberfest mit Stefan Raab und im Dezember dann Bergweihnacht mit Eva. Los geht die Tour am 6. Dezember in Bad Saulgau.
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0: Nächste Woche, da kommt sein neues Album raus, Ramon Roselli und alles, was du suchst. Die neuen deutschen Schlager, die hören Sie bei uns immer zuerst, hier in der Feierabendshow am Mittwoch.
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0: Ja, und eine gute Nachricht für alle jungen Leute, die nach dem Sommer auch noch Lust auf eine kleine Reise haben. Ja, Deutschland und Polen starten nämlich den neuen Freundschaftspass. Junge Erwachsene zwischen 18 und 27 Jahren können damit kostenlose Bahntickets ins jeweilige Nachbarland gewinnen. Und dabei geht es nicht nur um Hin- und Rückfahrt. Mit dem Pass, da kann man zusätzlich an 7 Tagen innerhalb eines Monats kostenlos mit der Bahn durch Polen reisen. Umgekehrt bekommen natürlich auch junge Menschen aus Polen die Möglichkeit, Deutschland zu entdecken. Insgesamt werden 60.000 Freundschaftspässe vergeben. Die Aktion, die feiert gleichzeitig 35 Jahre deutsch-polnische Freundschaft und soll vor allem junge Menschen aus beiden Ländern zusammenbringen. Ja, wer zwischen 18 und 27 ist und mitmachen möchte, der kann sich noch bis zum 22. September online auf freundschaftspass.de bewerben.
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Andreas Martin hier auf Radio Paloma, 100% deutscher Schlager. Ja, nach dem Terroranschlag auf den Berliner CSD will die Bundesregierung die Sicherheitsgesetze verschärfen. Mehr dazu gleich hier in den Nachrichten um 16 Uhr. In der nächsten Stunde freue ich mich dann auf frische Musik von Neonlicht. Außerdem hören wir einen Kultschlager von Juliane Werding. Und die Frage ist, wie lässt man eigentlich die Seele träumen an so einem Mittwochnachmittag? Ja, ich glaube, dafür gibt's ein ziemlich einfaches Rezept. Erstens, das Handy auf lautlos. Zweitens, wenn sie können, die Füße hoch. Drittens, für mindestens eine Stunde so tun, als hätte man den Wäschekorb überhaupt nicht gesehen. Und falls das alles nicht hilft, gibt's ja noch Variante Nummer 4, die passende Musik dazu. Fernando Express liefern die jetzt mit Ich lass die Seele heute träumen. Guten Start in den Feierabend.

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1: Ich bin Babette Büchner. Diese Meldung nimmt erst einmal etwas Druck von Bundeskanzler Friedrich Merz. In der Diskussion um seine politische Zukunft haben ihm heute die 8 CDU-Ministerpräsidenten in einer gemeinsamen Erklärung Rückendeckung gegeben.
2: Die CDU will angesichts aktueller Umfragewerte vor den Wahlen am Wochenende das Ruder offensichtlich nochmal rumreißen. Die 8 Länderchefs sagen in ihrer Erklärung, Vertrauen entstehe wieder, wenn Politik die Probleme löst, die die Menschen im Alltag beschäftigen. Der Weg führe über Zuhören und politisches Handeln, nicht über Personaldiskussionen. Perfekt getimt kam dazu das TV-Interview des Unionsfraktionschefs. Dabei machte Frey nicht einmal Versprechungen, sondern lediglich Vorschläge, zum Beispiel für Entlastungen beim Tanken. Die könnten nach seinen Worten etwa über eine niedrigere Energie- oder Mehrwertsteuer kommen. Thomas Bleskin, Nachrichtenredaktion.
1: Für Millionen Pakete mit billiger Online-Ware wird ab November eine neue Bearbeitungsgebühr fällig. Dafür hat das Europäische Parlament jetzt endgültig grünes Licht gegeben. Wie teuer es wird, ist dabei noch offen. Die EU-Kommission muss die Höhe der Gebühr noch festlegen. Für die Zahlungen sind nach Angaben der EU-Staaten die Online-Handelsplattformen zuständig, also nicht etwa die Endverbraucher in Europa. Der Likör ohne Ei darf auch weiterhin so heißen. Das hat das schleswig-holsteinische Oberlandesgericht entschieden. Der Streit um den Namen zieht sich schon eine Weile hin.
3: Likör ohne Ei. Das ist ein veganes Produkt, eben ohne Ei wie auch ohne andere tierische Bestandteile. Soweit so klar, könnte man sich denken. Doch dem Schutzverband der Spirituosenindustrie klingt der Name zu sehr nach Eierlikör. Und dieser Begriff wiederum ist geschützt. Und, so das Argument des Schutzverbandes, Eierlikör muss Ei enthalten. Und schon, dass der Begriff Ei im veganen Likörnamen erwähnt wird, sei unzulässig. Nicht ausgeschlossen, dass der juristische Streit am Bundesgerichtshof weitergeht. Lea Matschulat, Nachrichtenredaktion.
1: Er hat 2 Kriege erlebt und bis ins sehr hohe Alter gearbeitet. Europas bislang ältester Mann, der Italiener Vitantonio Lovallo, ist im Alter von 112 Jahren gestorben. Noch mit mehr als 100 Jahren hatte er sich um seinen Weinberg gekümmert und Schafe gehütet. Europas ältester Mann ist jetzt der Portugiese Joaquim Varela mit 111 Jahren. Zum Wetter. Die aktuelle Vorhersage des Deutschen Wetterdienstes. Heute Nachmittag gibt es vor allem im Südosten zum Teil kräftige Gewitter und Starkregen. Auch im Nordwesten kann es einzelne Schauer und Gewitter geben. Ansonsten wechseln sich meist Sonne und Wolken ab. Die Temperaturen erreichen dabei noch Werte zwischen 18 bis 26 Grad maximal.
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4: Um kurz nach 16 Uhr an diesem Mittwochnachmittag. Ja, und so langsam können wir sagen, das Wochenende ist schon wieder ein gutes Stückchen näher gerückt. Ja, wir am Mittwoch feiern Bergfest und die erste Hälfte der Arbeitswoche liegt hinter uns. Und das allein ist doch schon ein kleiner Grund für gute Laune. Ja, und falls das nicht ausreicht, hätten wir hier bei Radio Paloma noch ein bisschen Urlaubsvorfreude für Sie. Denn wir schicken ja 2 von Ihnen auf unsere große Schlagerseereise im Oktober 2027. Und zwar in einer All-Inclusive-Balkonkabine für 2. Ja, und dafür reisen wir ja schon jetzt jeden Tag gemeinsam ein kleines Stück entlang unserer Route. Morgens um 7.40 Uhr stellen wir einen besonderen Ort vor und um 17.20 Uhr gibt es dann nochmal die Wiederholung. Ja, und am Ende der Woche stellen wir dann eine Frage dazu. Und wer die Antwort kennt und sich vorher auf radiopaloma.de angemeldet hat, der kann gewinnen. Na denn, drücke ich schon mal die Daumen für. Jetzt starten wir aber erstmal in diesem Mittwochfeierabend und das mit Nick P. und Laura und Marc.

Juliane Werding auf Radio Paloma, 100% deutscher Schlager. Ja, am Samstag, da ist es soweit, da startet das Oktoberfest in München und damit auch die alljährliche Diskussion über die Bierpreise. Doch wer sagt, die Mass, die sei früher wirklich viel günstiger gewesen? Ja, der hat recht. Seit 1985 hat sich der Preis fast verfünffacht. Ja, warum die Wiesen da ihre ganz eigene Inflation hat, klären wir gleich hier nach Vincent Groß und Tim Peters und Anna-Maria Zimmermann.

0: Vincent Groß und Tim Peters auf Radio Paloma, 100% deutscher Schlager. Ja, am Samstag, da heißt es in München wieder, O-Zapft ist und vor allem... Tja, und damit beginnt neben dem Oktoberfest auch eine zweite große Tradition. Wir beschweren uns über die Bierpreise. Ja, dieses Jahr kostet die Mass im Schnitt 15,61 Euro. Okay, das sind zwar nur 2,4% mehr als im vergangenen Jahr und damit steigt der Bierpreis ausnahmsweise sogar weniger stark als die Allgemeinpreise. Wer allerdings sagt, früher, da war die Mass wirklich viel billiger, der hat tatsächlich recht. Ja, 1985, da kostete ein Liter Wiesenbier umgerechnet gerade mal 3,20 Euro. Seitdem hat sich der Preis also fast verfünffacht. Und jetzt kommt das Interessante, die allgemeinen Verbraucherpreise, die sind im gleichen Zeitraum längst nicht so stark gestiegen. Die Wiesen, die hat also gewissermaßen ja ihre ganz eigene Inflation erfunden. Ja, ein Ökonom der UniCredit fragt deshalb sogar, ob langsam auch mal eine Schmerzgrenze erreicht sein könnte. Denn irgendwann gilt auch im Bierzelt, wird's zu teuer, dann bestellen die Leute vielleicht viel weniger. Aber immerhin wissen wir jetzt, ja, wer 1985 regelmäßig auf die Wiesen gegangen ist, der hätte vielleicht einfach mal Bier einlagern sollen. Bei der Wertentwicklung wäre das vermutlich die bessere Altersvorsorge gewesen.
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Matthias Reim auf Radio Paloma, 100% deutscher Schlager. Ja, es gibt ja Streitigkeiten, bei denen fragt man sich, wie sind wir eigentlich hier schon wieder gelandet? In Schleswig-Holstein, da ging es vor Gericht jetzt um die entscheidende Frage, darf ein Likör ohne Ei tatsächlich Likör ohne Ei heißen? Die Spirituosenindustrie fand nein, der Name verstoße gegen EU-Regeln. Das Oberlandesgericht hat jetzt aber entschieden, doch darf er. Der Likör ohne Ei bleibt also der Likör ohne Ei. Ja, gut, dass wir das geklärt haben.

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0: Die im neuen deutschen Schlager, die hören Sie bei uns immer zuerst. Neonlicht und kommen wir lassen los hier auf Radio Paloma, 100% deutscher Schlager. Die EU-Kommission will den Zugang zu sozialen Netzwerken für Kinder unter 13 Jahren beschränken. Mehr dazu gleich hier in den Nachrichten um 17 Uhr. In der nächsten Stunde freue ich mich dann auf den neuen Titel von Jenny van Bree.
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0: Außerdem hören wir einen Kultschlager von Roland Kaiser.
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0: 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Und daraus gibt's jetzt Howard Carpendale.

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1: Ich bin Babette Büchner. Bundeskanzler Friedrich Merz wertet die Erklärung der 8 CDU-Ministerpräsidenten als Unterstützung für sich. Das Wahldebakel der CDU in Sachsen-Anhalt hatte ihn innerparteilich massiv unter Druck gebracht.
2: Aus dem Umfeld des Kanzlers heißt es, Merz begrüße die Unterstützung der 8 CDU-Länderchefs und werbe gemeinsam mit ihnen um Sachlichkeit und Vertrauen in den Reformprozess. Regierungssprecher Cornelius weist zugleich Berichte zurück, Merz habe selbst um die Erklärung gebeten. SPD-Bundesvize Schweizer liest das Schreiben allerdings ganz anders. Er verweist darauf, dass der Name Friedrich Merz darin gar nicht vorkommt und vergleicht dessen Lage mit einem Fußballtrainer, der schon mal nach seiner Sporttasche suchen sollte. Thomas Bleskin, Nachrichtenredaktion.
1: Die EU-Kommission will Kinder unter 13 Jahren künftig von sozialen Netzwerken wie TikTok oder Instagram komplett fernhalten. Das hat EU-Kommissionspräsidentin Ursula von der Leyen angekündigt. Ab 13 Jahren soll es dann von Eltern eingerichtete Minikonten geben, die nur eine Stunde am Tag genutzt werden können. Ein eigenes Konto soll erst ab 15 Jahren erlaubt sein. Von der Leyen will den Gesetzesvorschlag mit den Einzelheiten morgen vorlegen. Über eine geplante Steuer auf zuckerhaltige Getränke wird gerade viel diskutiert. Ärztepräsident Klaus Reinhardt möchte aber darüber hinaus noch weitere finanzielle Anreize für eine gesündere Ernährung.
3: Fertiggerichte, die viel Salz oder auch viel Zucker enthalten, die zum Beispiel könnte man stärker besteuern als etwa einen Fertigsalat oder auch Äpfel oder Milch. Das ist die Idee von Ärztepräsident Reinhardt. Eine Besteuerung von Lebensmitteln orientiert daran, wie gesund sie sind, nennt er verantwortungsvolle Präventionspolitik. Schließlich sei ungesunde Ernährung, wie etwa auch Alkohol oder zu wenig Bewegung, eine der erwiesenen Ursachen für etwa Übergewicht und Folgen wie Diabetes und Gelenkschäden. Lea Matschulat, Nachrichtenredaktion.
1: Für Millionen Pakete mit billiger Online-Ware wird ab November eine neue Bearbeitungsgebühr fällig. Dafür hat das Europäische Parlament endgültig grünes Licht gegeben. Wie teuer es wird, ist noch offen. Für die Zahlung sind nach Angaben der EU-Staaten die Online-Handelsplattformen zuständig, also nicht etwa die Endverbraucher in Europa. Zum Wetter, die aktuelle Vorhersage des Deutschen Wetterdienstes. Heute Abend und in der Nacht regnet es vor allem noch im Südosten. Ansonsten ist es meist nur locker bewölkt und trocken. Die Temperaturen fallen in der Nacht auf Werte zwischen 11 und 7 Grad. Morgen gibt es dann meist einen freundlichen Sonne-Wolken-Mix. Auch in Südostbayern klingt der Regen allmählich ab, bevor am Nachmittag im Nordwesten neue Regenwolken aufziehen. Bei 17 bis 24 Grad morgen maximal.
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4: Um kurz nach 17 Uhr, das Bergfest haben wir hinter uns gelassen, der Mittwochfeierabend naht. Und falls Sie jetzt auf dem Heimweg auch schon wieder denken, also ein bisschen Urlaub könnte ich eigentlich auch gebrauchen, ja, dann sollten Sie in genau 20 Minuten ganz besonders gut zuhören. Denn um 17.20 Uhr nehme ich Sie nochmal mit zu unserem heutigen Reiseziel auf der Route unserer großen Radio Paloma Schlagerseereise. Ja, warum das wichtig ist? Am Ende der Woche stellen wir Ihnen ja eine Frage zu unseren Reisezielen und mit der richtigen Antwort können Sie dann eine All-Inclusive-Balkonkabine für zwei im Oktober 2027 gewinnen. Also am besten jetzt schon mal anmelden auf radiopaloma.de und dann gleich in 20 Minuten die Ohren spitzen. Guten Start für Sie in diesen Feierabend jetzt mit Fantasy und Andrea Berg.

Radio Paloma, 100% deutscher Schlager. Jetzt mit dem Mann, den wir diesen Herbst auf der riesigen Theaterbühne im Friedrichstadtpalast in Berlin sehen können. Da spielt er nämlich die Hauptrolle bei Blinded by Delight. Hier ist Daniel Johnson.

0: Tja, eine Frage, die man sich regelmäßig gerne stellt. Wieso, weshalb, warum? Jenny van Bree, die neuen deutschen Schlager, die hören Sie bei uns immer zuerst.
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0: Ja, und während wir hier so langsam Kurs auf den Feierabend nehmen, heißt es bei unserer Schlagerseereise Kurs auf den nächsten Hafen. Ja, Tag 3 unserer großen Radio Paloma Schlagerseereise-Aktion. Und in den vergangenen beiden Tagen, da haben wir uns ja schon rund um Triest umgesehen und Schloss Miramare besucht. Heute, da geht unsere Reise weiter in Richtung Süden, nach Bari in Apulien. Und auch heute gilt natürlich, gut zuhören lohnt sich, denn am Ende der Woche stellen wir Ihnen eine Frage zu unserer Reise. Mit der richtigen Antwort und Ihrer Anmeldung auf radiopaloma.de können Sie dann eine All-Inclusive-Balkonkabine für zwei bei unserer Schlagerseereise im Oktober 2027 gewinnen. Jetzt aber erstmal Urlaub im Kopf. Was uns in Bari erwartet, das verrät uns meine Kollegin Carolina.
2: Unsere Reise geht weiter und jetzt wird's richtig italienisch. Ich bin in Bari unterwegs und habe hier eine Straße entdeckt, die eigentlich viel zu schade ist, um einfach nur hindurchzulaufen. Hier sitzen nämlich die Nonne von Bari direkt vor ihren Häusern und machen Pasta, mitten auf der Straße. Willkommen in der Strada delle Orecchiette, der berühmten Nudelgasse von Bari. Hier wird die traditionelle apulische Pasta, die Orecchiette, noch von Hand hergestellt. Kleine Nudelschalen, die ihren Namen übrigens ihrer Form verdanken. Orecchiette bedeutet auf Italienisch nämlich Öhrchen. Die Frauen sitzen also vor ihren Haustüren, rollen den Teig, schneiden kleine Stücke ab und formen daraus mit erstaunlicher Geschwindigkeit die kleinen Öhrchen. Anschließend wird die frische Pasta direkt zum Verkauf angeboten. Und natürlich bekomme ich jetzt sofort Hunger. Wer sich übrigens jetzt fragt, ob die Nudelmarke Barilla hier aus Bari kommt, den müssen wir enttäuschen. Die Firma kommt nämlich aus Parma, aber es ist eine gute Eselsbrücke. Barilla und Nudeln aus Bari. Ich sag auf jeden Fall buon appetito.
0: Bekomme ich auf jeden Fall gleich wieder Appetit. Ich hoffe, Sie haben gut zugehört. 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Anmelden auf radiopaloma.de.
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Ja, und eine geile Zeit haben Sie und ich auch gleich ab 18 Uhr. Dann laufen hier nämlich die Top 6 um 6, Ihre 6 Lieblingshits an diesem Mittwoch. Bis dahin hier noch Chris Roberts und der aktuelle Titel von Wolfgang Petri.

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Dennis Wilms auf Radio Paloma, 100% deutscher Schlager. Nach dem Terroranschlag auf den Berliner CSD will die Bundesregierung die Sicherheitsgesetze verschärfen. Mehr dazu gleich hier in den Nachrichten um 18 Uhr. Gleich danach geht's dann auch los mit den Top 6 um 6 und ihren 6 meistgewünschten Hits an diesem Mittwoch. Bis dahin sorgen wir hier noch für gute Laune aus dem Radio Paloma Stream Party Schlager. Hier ist die Mountain Crew.

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1: Ich bin Babette Büchner. Die EU-Kommission will Kinder unter 13 Jahren in Zukunft von sozialen Netzwerken wie TikTok und Instagram komplett fernhalten. Ein eigenes Konto soll erst ab 15 Jahren erlaubt sein, sagte EU-Kommissionspräsidentin Ursula von der Leyen im EU-Parlament in Straßburg.
2: Keine Social-Media-Konten unter 13 Jahren, danach auch erstmal nur Mini-Konten unter elterlicher Aufsicht mit Einschränkungen und generell weniger Funktionen, die Kinder und Jugendliche süchtig nach Social Media machen können. Diese Vorstöße der EU gelten aber nicht sofort. EU-Parlament und Mitgliedsländer müssen sich erst damit befassen und sich einigen. Grundsätzlich kann Deutschland auch eigene Regeln erlassen, auch früher. Bildungsministerin Karin Prien hat Vorschläge für Oktober angekündigt. Die großen Plattformen zu Maßnahmen verpflichten kann aber nur die EU-Kommission. Aus Berlin, Ronny Thorau.
1: Bundeskanzler Friedrich Merz wertet die Erklärung der 8 CDU-Ministerpräsidenten als Unterstützung für sich. Das Wahldebakel der CDU in Sachsen-Anhalt hatte ihn innerparteilich massiv unter Druck gebracht.
3: Aus dem Umfeld des Kanzlers heißt es, Merz begrüße die Unterstützung der 8 CDU-Länderchefs und werbe gemeinsam mit ihnen um Sachlichkeit und Vertrauen in den Reformprozess. Regierungssprecher Cornelius weist zugleich Berichte zurück, Merz habe selbst um die Erklärung gebeten. SPD-Bundesvize Schweizer liest das Schreiben allerdings ganz anders. Er verweist darauf, dass der Name Friedrich Merz darin gar nicht vorkommt und vergleicht dessen Lage mit einem Fußballtrainer, der schon mal nach seiner Sporttasche suchen sollte. Thomas Bleskin, Nachrichtenredaktion.
1: Die Bundesregierung will Konsequenzen aus dem islamistischen Terroranschlag beim Christopher Street Day in Berlin ziehen. Sie hat dafür einen 10-Punkte-Plan entwickelt. Er sieht unter anderem härtere Strafen für besonders gefährliche Körperverletzungen mit Messern vor. Täter sollen demnach mit mindestens einem Jahr Gefängnis rechnen müssen. Gefährder sollen außerdem besser überwacht werden, auch mit elektronischen Fußfesseln. Er hat 2 Kriege überlebt und bis ins sehr hohe Alter gearbeitet. Europas bislang ältester Mann, der Italiener Vitantonio Lovallo, ist im Alter von 112 Jahren gestorben. Noch mit mehr als 100 Jahren hatte er sich um seinen Weinberg gekümmert und Schafe gehütet. Ältester Mann in Europa ist jetzt ein 111-jähriger Portugiese. Zum Wetter, die aktuelle Vorhersage des Deutschen Wetterdienstes. Heute Abend und in der Nacht regnet es vor allem noch im Südosten. Ansonsten ist es meist nur locker bewölkt und trocken. Die Temperaturen fallen in der Nacht auf Werte zwischen 11 und 7 Grad. Morgen gibt es dann meist einen freundlichen Sonne-Wolken-Mix. Auch in Südostbayern klingt der Regen allmählich ab, bevor am Nachmittag im Nordwesten neue Regenwolken aufziehen. Bei 17 bis 24 Grad morgen maximal.
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4: Schön, dass Sie mit dabei sind an diesem Mittwochfeierabend um kurz nach 18 Uhr. Legen wir los mit den Top 6 um 6, Ihre 6 Lieblingshits, für die Sie abgestimmt haben auf radiopaloma.de und auch über unsere App. Ja, danke schön dafür. Ja, und Sie haben dafür gesorgt, dass die 3 es neu reinschaffen in die Top 6. Hier sind Reeves, Cordalis und Petri mit Irgendwann, Irgendwo, Irgendwie.
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Unverändert auf Platz 4, Larissa und Nachtmodus. Die Top 6 um 6 bei Radio Paloma, angekommen beim Treppchen. Ja, und für sie geht's heute 2 Positionen nach oben, von der 5 auf die 3 für Vanessa Mai und Ich fall in love.

0: Auch er heute unverändert auf Platz 2 im Ramon Roselli und alles, was du suchst. Die Top 6 um 6 bei Radio Paloma, gleich mit ihrem meistgewünschten Hit.
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5: Deutschlands tägliche Schlager-Hitparade hören Sie hier jeden Feierabend um kurz nach 18 Uhr. Ihre 6 Lieblingshits, für die Sie natürlich abstimmen können, entweder online auf radiopaloma.de oder auch ganz entspannt über Smartphone und der Radio Paloma App. Ja, und ganz entspannt sichert auch sie sich heute wieder Platz 1 an ihr. Ist momentan kein Vorbeikommen möglich. Hier ist Helene Fischer und an meiner Seite.
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Ja, notieren Sie sich auf jeden Fall schon mal den 28. September dick und fett im Kalender. Dann könnte es bei Aldi Nord nämlich wieder zu tumultartigen Szenen am Eisteeregal kommen. Ja, der Discounter, der startet seine nächste Retro-Woche und bringt alte Eigenmarken zurück. Darunter River Cola, Karlsquell und vor allem den legendären River Eistee in Pfirsich und Zitrone. Ja, bei der letzten Aktion im Juli, da war der ja teilweise ruckzuck ausverkauft und tauchte anschließend sogar bei eBay zu ja ziemlich absurden Preisen wieder auf. Also vielleicht am 28. September nicht nur einen Eistee kaufen, sondern gleich in die Altersvorsorge investieren.

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0: Beatrice Egli auf Radio Paloma, 100% deutscher Schlager. Die EU-Kommission will den Zugang zu sozialen Netzwerken für Kinder unter 13 Jahren beschränken. Mehr dazu gleich hier in den Nachrichten um 19 Uhr. In der nächsten Stunde freue ich mich dann auf neue Musik von Anna-Maria Zimmermann. Außerdem hören wir einen Kultschlager von Gigi Anderson.
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0: Schönen Mittwochfeierabend jetzt mit Damiano Maiolini.

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1: Ich bin Babette Büchner. Die Bundesregierung will härter gegen den Missbrauch von Sozialleistungen in Deutschland vorgehen. Sie hat dafür einen 10-Punkte-Plan erarbeitet, der bis zum Ende des Jahres umgesetzt werden soll. Vorgelegt wurden die Maßnahmen vom Sozialministerium und dem Innenressort. Reduziert werden sollen dabei Anreize, in die Sozialsysteme einzuwandern. Groß angelegter Sozialleistungsmissbrauch soll beendet werden. Die 8 CDU-Ministerpräsidenten haben sich in der Debatte um die politische Zukunft von Friedrich Merz hinter den Bundeskanzler gestellt. Nach Tagen der Zurückhaltung erteilten sie Personaldiskussionen in einer gemeinsamen Erklärung eine klare Absage.
2: War das ein guter Tag für Merz? Möglicherweise, denn nach all den Widerworten, etwa in der Rentenfrage, dürften die warmen Worte der Länderchefs so kurz vor den beiden Wahlen am Wochenende Balsam für die Seele des Kanzlers sein. Aber dass es die Ministerpräsidenten überhaupt für notwendig erachten, ein solches Unterstützerschreiben aufzusetzen, sorgt zumindest für Fragen. Unter anderem die, ob Merz vielleicht selbst um das Papier gebeten haben könnte. Nein, versichert das Kanzleramt, hat er nicht. Thomas Leski, Nachrichtenredaktion.
1: EU-Kommissionspräsidentin Ursula von der Leyen hat in ihrer Rede zur Lage der Europäischen Union heute neue Initiativen und Gesetzesprojekte angekündigt. Neben einem Social-Media-Verbot für Kinder unter 13 Jahren zum Beispiel eine noch engere Partnerschaft mit Kanada.
3: Ein großer Rundumschlag der Kommissionspräsidentin war das. Kanada soll assoziiertes Mitglied der EU werden. So etwas gibt es bisher nicht, aber die Ankündigung wurde schon mal heftig bejubelt. Von der Leyen schlug auch nach NATO-Vorbild eine Art Artikel 4 für die EU vor, also eine Beistandsverpflichtung innerhalb der EU, beispielsweise bei einem Angriff durch Russland. Andere wichtige Stichpunkte: Festhalten an den Klimazielen, mehr Vorbereitung auf Klimakrisen, mehr Rohstoffvorräte, also ganz viele große Vorhaben. Aus Brüssel, Dieter Ebeling.
1: Am 3. Oktober wählt Lettland ein neues Parlament. Deutschland wird dabei mit 4 Eurofightern helfen, den Luftraum zu sichern. Das NATO-Land habe Bündnispartner um Unterstützung gebeten, um die Wahl sicher durchführen zu können, hieß es aus dem Verteidigungsministerium. In den letzten Wochen und Monaten sei der Luftraum immer wieder mit Drohnen verletzt worden. Zum Wetter, die aktuelle Vorhersage des Deutschen Wetterdienstes. Heute Abend und in der Nacht regnet es vor allem noch im Südosten. Ansonsten ist es meist nur locker bewölkt und trocken. Die Temperaturen fallen in der Nacht auf Werte zwischen 11 und 7 Grad. Morgen gibt es dann meist einen freundlichen Sonne-Wolken-Mix. Auch in Südostbayern klingt der Regen allmählich ab, bevor am Nachmittag im Nordwesten neue Regenwolken aufziehen. Bei 17 bis 24 Grad morgen maximal.
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4: Um kurz nach 19 Uhr. Das Bergfest haben wir für diese Woche so gut wie hinter uns. Und ab morgen, da dürfen wir dann so langsam anfangen, das Wochenende am Horizont zu erkennen. Ja, und bis dahin machen wir uns den Mittwochabend noch schön. 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Schönen Feierabend jetzt mit Tim Peters und Charlene.

0: 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Gleich hören wir wieder rein in das Album der Woche. Das kommt in dieser Woche ja von Wind. Bis dahin, Pauline und Thomas Anders und Florian Silbereisen.
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2: Ja, und das kommt in diese Woche von Wind und heißt Chapeau. Und bei unserem heutigen Song, ja, da wird's romantisch. Allerdings mit einer kleinen Überraschung, denn ein Bett in den Wolken klingt erstmal nach, ja, ganz viel Kuscheln, nach Träumen und Schweben auf Wolke 7. Caro und Andreas Lebbing haben daraus aber keineswegs nur eine klassische Schlagerballade gemacht, denn plötzlich kommt noch was ins Spiel, das man bei einem gemütlichen Bett in den Wolken vielleicht nicht unbedingt erwartet, nämlich Tango. Und genau diese Verbindung macht den Song ja musikalisch zumindest ziemlich spannend. Ja, wie die Idee dazu entstanden ist und was ausgerechnet der Tango mit ein Bett in den Wolken zu tun hat, das lassen wir uns jetzt mal am besten von Caro und Andreas selbst erklären.
3: Ein Bett in den Wolken. Ist so gekommen. Also ich war mir nicht sicher, in welche Richtung ich dieses Arrangement machen soll. Und dann ist mir aufgefallen, das wäre echt perfekt, wenn wir daraus ein Tango machen.
4: Und dann kam Andreas zu mir und hat gesagt, Caro, es wird ein Tango. Und ich gesagt, wovon sprichst du?
3: Genau so war's. Und dann haben wir gedacht, okay, aber im Refrain muss es abgehen. Und der geht ja auch ehrlich ab.
4: Also die Mischung ist wirklich speziell, aber sehr cool.
2: Ich bin sehr gespannt. Hören wir rein in das Album der Woche. Hier sind Wind mit Ein Bett in den Wolken.

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Ja, und jetzt begeben wir uns nach Kalifornien. Ja, und da reichen eigentlich schon ein paar Stichworte. Und der Urlaub im Kopf, der läuft. Palmen, Pazifik, endlose Strände, der Highway direkt am Meer. Und natürlich Los Angeles, wo man ja angeblich an jeder zweiten Straßenecke einem Filmstar begegnen könnte. Ja, die Realität sieht wahrscheinlich eher so aus. 2 Stunden Stau auf dem Freeway und $9 für einen Smoothie. Ja, da bleiben wir doch lieber bei der romantischen Version. Hier ist Roy Black mit California Blue.

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Anna Maria Zimmermann mit ihrem neuen Titel Arrivederci, Ciao Amore. Die neuen deutschen Schlager, die hören Sie bei uns immer zuerst. Radio Paloma, 100% deutscher Schlager. Ja, nach dem Terroranschlag auf den Berliner CSD will die Bundesregierung die Sicherheitsgesetze verschärfen. Mehr dazu gleich hier in den Nachrichten um 20 Uhr. Ich verabschiede mich an dieser Stelle. Ich bin Adrian Marton, wünsche Ihnen jetzt noch einen sehr ruhigen, entspannten Mittwochfeierabend und habe hier noch einen Kultschlager von Howard Carpendale.

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2: Ich bin Babit Büchner. Die Bundesregierung will härter gegen den Missbrauch von Sozialleistungen in Deutschland vorgehen. Sie hat dafür einen 10-Punkte-Plan erarbeitet, der bis zum Ende des Jahres umgesetzt werden soll. Wie schon im Koalitionsvertrag angekündigt, sollen Anreize reduziert werden, in die Sozialsysteme einzuwandern. Unter anderem soll auch die Grundsicherung beendet werden, wenn jemand mit vollstreckbarem Haftbefehl gesucht wird. Die EU-Kommission will Kinder unter 13 Jahren in Zukunft von sozialen Netzwerken wie TikTok und Instagram komplett fernhalten. Ein eigenes Konto soll erst ab 15 Jahren erlaubt sein, sagte EU-Kommissionspräsidentin Ursula von der Leyen.
3: Keine Social-Media-Konten unter 13 Jahren, danach auch erstmal nur Mini-Konten unter elterlicher Aufsicht mit Einschränkungen und generell weniger Funktionen, die Kinder und Jugendliche süchtig nach Social Media machen können. Diese Vorstöße der EU gelten aber nicht sofort. EU-Parlament und Mitgliedsländer müssen sich erst damit befassen und sich einigen. Grundsätzlich kann Deutschland auch eigene Regeln erlassen, auch früher. Bildungsministerin Karin Prien hat Vorschläge für Oktober angekündigt. Die großen Plattformen zu Maßnahmen verpflichten kann aber nur die EU-Kommission. Aus Berlin, Ronny Thorau.
2: Die Sterblichkeit durch Herzkrankheiten ist in Deutschland erneut leicht zurückgegangen. Das geht aus dem aktuellen Bericht der Deutschen Herzstiftung hervor. Besonders deutlich war der Rückgang bei der koronaren Herzkrankheit, der Grunderkrankung des Herzinfarkts.
4: Bei der koronaren Herzkrankheit sank die Sterberate 2024 innerhalb eines Jahres um mehr als 7%. Die Deutsche Herzstiftung führt das unter anderem auf Fortschritte bei Diagnostik, Therapie und Rehabilitation zurück. Sorgen macht den Medizinern allerdings weiter die deutlich schlechtere Prognose von Frauen nach einem Herzinfarkt. Gut 14% der Patientinnen starben, bei den Männern waren es 10%. Thomas Bliskin, Nachrichtenredaktion.
2: Der Bundesgerichtshof hat heute damit begonnen, den milliardenschweren Rechtsstreit um die Lieferung von Schutzmasken zu Beginn der Corona-Pandemie zu prüfen. Am Anfang waren die Masken knapp und der Bund hatte viel Geld geboten. Als sich mehr Firmen beteiligten als gedacht, war die Annahme zum Teil verweigert worden. Ein Urteil soll Mitte Dezember verkündet werden. Zum Wetter, die aktuelle Vorhersage des Deutschen Wetterdienstes. Heute Abend und in der Nacht regnet es vor allem noch im Südosten. Ansonsten ist es meist nur locker bewölkt und trocken. Die Temperaturen fallen in der Nacht auf Werte zwischen 11 und 7 Grad. Morgen gibt es dann meist einen freundlichen Sonne-Wolken-Mix. Auch in Südostbayern klingt der Regen allmählich ab, bevor am Nachmittag im Nordwesten neue Regenwolken aufziehen. Bei 17 bis 24 Grad morgen maximal.
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1: Ich bin Babette Büchner. Wie sollen die Entlastungen bei den hohen Spritpreisen aussehen? Bundeswirtschaftsministerin Katharina Reiche schlägt vor, die Mehrwertsteuer für Kraftstoffe vorübergehend zu senken. Von 19% auf 7%.
2: Die Regierung berate gerade, was schnell und spürbar helfe gegen die hohen Spritpreise, so Reiche. Der Vorteil einer Mehrwertsteuersenkung auf Sprit aus Sicht der Wirtschaftsministerin, sie würde sofort mit der Einführung wirken. Die SPD macht sich eher für einen Spritpreisdeckel und eine Übergewinnsteuer für Mineralölkonzerne stark. Beides lehnt Reiche ab. Ein Spritpreisdeckel, so Reiche, sei schon in anderen Ländern gescheitert und eine Übergewinnsteuer mit rechtlichen Unsicherheiten behaftet. Aus Berlin, Ronny Tochau.
1: Die Bundesregierung will härter gegen den Missbrauch von Sozialleistungen in Deutschland vorgehen. Sie hat dafür einen 10-Punkte-Plan erarbeitet, der bis zum Ende des Jahres umgesetzt werden soll. Wie schon im Koalitionsvertrag angekündigt, sollen Anreize reduziert werden, in die Sozialsysteme einzuwandern. Unter anderem soll auch die Grundsicherung beendet werden, wenn jemand mit vollstreckbarem Haftbefehl gesucht wird. Die US-Notenbank hebt wegen der hartnäckig hohen Inflation zum ersten Mal seit 3 Jahren den Leitzins an. Die Zinsspanne steigt um 0,25 Prozentpunkte, teilte die Federal Reserve mit. Notenbankchef Kevin Warsh gerät damit auf Konfrontationskurs mit Donald Trump. Der US-Präsident fordert seit langem niedrigere Leitzinsen. Feiern ohne Angst? Nach Schockmomenten auf der überfüllten Wiesn im vergangenen Jahr soll nun einiges anders werden auf dem Oktoberfest. Heute wurde ein neues Sicherheitskonzept vorgestellt.
3: Wenn sich auf der Wiesn zu viele Menschen an einer Stelle sammeln, soll das nun früher auffallen. Die Kameras auf dem gesamten Gelände liefern Bilder an die neue Sicherheitszentrale. Mit künstlicher Intelligenz werden dann sogenannte Heatmaps entstehen, die zeigen, wo sich größere Menschenmengen bilden. Zusätzlich beobachten speziell geschulte Crowdspotter die Lage und stehen mit Festleitung und Behörden in Kontakt. Rund 600 Polizisten und zahlreiche Security-Kräfte sind im Einsatz. Aus München Fabian Schaffer.
1: Das Oktoberfest startet am Samstag. Zum Wetter. Die aktuelle Vorhersage des Deutschen Wetterdienstes. In der Nacht regnet es vor allem noch im Südosten. Auch im Norden kann es einige Schauer geben. Ansonsten ist es meist nur locker bewölkt und trocken bei Tiefstwerten zwischen 11 und 7 Grad. Morgen klingt der Regen dann im Südosten allmählich ab, bevor später im Nordwesten neue Regenwolken aufziehen. Ansonsten gibt es meist einen freundlichen Sonne-Wolken-Mix bei 17 bis 24 Grad maximal.
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1: Ich bin Diana Kramer. Wie sollen die Entlastungen bei den hohen Spritpreisen wirklich aussehen? Bundeswirtschaftsministerin Katharina Reiche schlägt vor, die Mehrwertsteuer für Kraftstoffe vorübergehend von 19% auf 7% zu senken. Eine solche Senkung könnte dort ansetzen, wo die Belastung unmittelbar spürbar sei, nämlich direkt an der Zapfsäule, sagte sie am Rande eines G20-Energieministertreffens in den USA. Einen Spritpreisdeckel oder eine Übergewinnsteuer auf Extraprofite der Mineralölkonzerne lehnt sie ab. Die 8 CDU-Ministerpräsidenten haben sich in der Debatte um die politische Zukunft von Friedrich Merz hinter dem Bundeskanzler gestellt. Nach Tagen der Zurückhaltung erteilen sie Personaldiskussionen in einer gemeinsamen Erklärung eine klare Absage.
2: Nach all den Widerworten, etwa in der Rentenfrage, dürften die warmen Worte der Länderchefs so kurz vor den beiden Wahlen am Wochenende Balsam für die Seele des Kanzlers sein. Aber dass es die Ministerpräsidenten überhaupt für notwendig erachten, ein solches Unterstützerschreiben aufzusetzen, sorgt zumindest für Fragen. Unter anderem die, ob Merz vielleicht selbst um das Papier gebeten haben könnte. Nein, versichert das Kanzleramt, hat er nicht. Thomas Bleskin, Nachrichtenredaktion.
1: Die EU-Kommission will den Zugang zu sozialen Netzwerken für Kinder unter 13 Jahren in Deutschland und anderen Mitgliedsländern beschränken. Das kündigte EU-Kommissionspräsidentin Ursula von der Leyen im EU-Parlament in Straßburg an.
3: Keine Social-Media-Konten unter 13 Jahren, danach auch erstmal nur Mini-Konten unter elterlicher Aufsicht mit Einschränkungen und generell weniger Funktionen, die Kinder und Jugendliche süchtig nach Social Media machen können. Diese Vorstöße der EU gelten aber nicht sofort. EU-Parlament und Mitgliedsländer müssen sich erst damit befassen und sich einigen. Das kann Monate oder sogar Jahre dauern. Grundsätzlich kann Deutschland auch eigene Regeln erlassen, auch früher. Bildungsministerin Karin Prien hat Vorschläge für Oktober angekündigt. Die großen Plattformen zu Maßnahmen verpflichten, kann aber nur die EU-Kommission. Onni Thorau, Berlin.
1: Die US-Notenbank hebt wegen der hartnäckig hohen Inflation zum ersten Mal seit 3 Jahren den Leitzins an. Die Zinsspanne steigt um 0,25 Prozentpunkte, teilte die Fed mit, und sie geht damit auf Konfrontationskurs zu Donald Trump. Der US-Präsident fordert seit langem niedrigere Leitzinsen. Für das laufende Jahr rechnet die Zentralbank mittlerweile mit einer Teuerungsrate von 3,7%. Zum Wetter, die Vorhersage des Deutschen Wetterdienstes. Vor allem im Südosten und auch im Norden heute Nacht weiter Regen. Ansonsten ist es meist locker bewölkt und trocken, bei Tiefstwerten zwischen 11 und 7 Grad. Morgen klingt der Regen dann im Südosten allmählich ab, im Nordwesten ziehen aber später neue Regenwolken auf. Ansonsten gibt es meist einen freundlichen Sonne-Wolken-Mix bei Temperaturen von 17 bis 24 Grad.
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1: Ich bin Diana Kramer. Bundeswirtschaftsministerin Katharina Reiche schlägt zur Entlastung von Autofahrern vor, die Mehrwertsteuer für Kraftstoffe vorübergehend von 19% auf 7% zu senken. Eine solche Senkung könnte dort ansetzen, wo die Belastung unmittelbar spürbar sei, nämlich direkt an der Zapfsäule, sagte Reiche in den USA am Rande eines G20-Energieministertreffens.
2: Die Regierung berate gerade, was schnell und spürbar helfe gegen die hohen Spritpreise, so Reiche. Der Vorteil einer Mehrwertsteuersenkung auf Sprit aus Sicht der Wirtschaftsministerin, sie würde sofort mit der Einführung wirken. Außerdem werde, so Reiche weiter, eine gezielte Entlastung des mittelständischen Transportgewerbes geprüft. Die SPD macht sich eher für einen Spritpreisdeckel und eine Übergewinnsteuer für Mineralölkonzerne stark. Beides lehnt Reiche ab. Ronny Tochau, Berlin.
1: Die Bundesregierung will mit einem 10-Punkte-Plan den Missbrauch von Sozialleistungen bekämpfen. Bis Ende des Jahres soll er umgesetzt werden. Reduziert werden sollen Anreize, in die Sozialsysteme einzuwandern. Groß angelegter Sozialleistungsmissbrauch soll beendet, ausbeuterische Geschäftsmodelle mit sogenannten Schrottimmobilien wirksamer bekämpft werden können. Für Millionen Pakete mit billiger Online-Ware wird ab November eine neue Bearbeitungsgebühr fällig. Dafür hat das Europäische Parlament endgültig grünes Licht gegeben. Die neuen Regeln dürften Online-Händler wie Shein, Temu, AliExpress und auch Amazon betreffen.
3: Europas Zollämter haben immer mehr zu tun. Im vergangenen Jahr wurden rund 6 Milliarden Pakete von Online-Händlern kontrolliert. 90% davon kamen aus China in die EU. Die steigenden Kosten dafür soll die Gebühr nun abdecken. Wie teuer es wird, ist dabei noch offen. Klar ist aber, dass nicht die Endverbraucher zahlen sollen. Nach Angaben der EU-Staaten sind die Online-Händler zuständig. Es ist aber gut möglich, dass die Händler die Kosten einfach weiterreichen. Babit Büchner, Nachrichtenredaktion.
1: Der bislang älteste Mann Europas ist tot. Der Italiener Vitantonio Lovallo starb im Alter von 112 Jahren. Er hatte 2 Kriege erlebt und mit mehr als 100 Jahren noch auf seinem Weinberg gearbeitet. Nach seinem Tod ist der älteste Mann Europas nun ein Portugiese. Er ist 111 Jahre alt. Der älteste Mensch weltweit ist eine 117 Jahre alte Britin. Zum Wetter, die Vorhersage des Deutschen Wetterdienstes. Vor allem im Südosten und auch im Norden heute Nacht weiter Regen. Ansonsten ist es meist locker bewölkt und trocken, bei Tiefstwerten zwischen 11 und 7 Grad. Morgen klingt der Regen dann im Südosten allmählich ab, im Nordwesten ziehen aber später neue Regenwolken auf. Ansonsten gibt es meist einen freundlichen Sonne-Wolken-Mix bei Temperaturen von 17 bis 24 Grad.
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1: Ich bin Diana Kramer. Mit Blick auf die angekündigten Entlastungen angesichts der hohen Spritpreise hält Unionsfraktionschef Thorsten Frey eine schnelle Entscheidung der Koalition für erreichbar. Aus seiner Sicht könnte das schon zum 1. Oktober gelingen, sagte Frey in der ARD-Sendung Maischberger. Das sei zwar ambitioniert, aber das habe in der Vergangenheit schon mal geklappt, sagte Frey mit Blick auf den Tankrabatt im Frühjahr. Als mögliche Optionen nannte er eine erneute Senkung der Energiesteuer oder eine Senkung der Mehrwertsteuer auf Kraftstoffe von 19% auf 7%. Dafür hatte sich auch Wirtschaftsministerin Katharina Reiche ausgesprochen. Bundeskanzler Friedrich Merz wertet die Erklärung der 8 CDU-Ministerpräsidenten als Unterstützung für sich. Nach Angaben aus dem Kanzleramt hat er die Regierungschefs der Länder nicht selbst um die öffentliche Rückendeckung gebeten.
2: Aus dem Umfeld des Kanzlers heißt es, Merz begrüße die Unterstützung der 8 CDU-Länderchefs und werbe gemeinsam mit ihnen um Sachlichkeit und Vertrauen in den Reformprozess. Regierungssprecher Cornelius weist zugleich Berichte zurück, Merz habe selbst um die Erklärung gebeten. SPD-Bundesvize Schweizer liest das Schreiben allerdings ganz anders. Er verweist darauf, dass der Name Friedrich Merz darin gar nicht vorkommt und vergleicht dessen Lage mit einem Fußballtrainer, der schon mal nach seiner Sporttasche suchen sollte. Thomas Bleskin, Nachrichtenredaktion.
1: Das Ozonloch über der Antarktis ist im vergangenen Jahr so klein gewesen wie selten seit Anfang der 90er Jahre. Es ist sowohl in der Ausdehnung geschrumpft als auch flacher als im Durchschnitt der letzten Jahrzehnte, berichtet die Weltwetterorganisation.
3: Nicht nur im Süden, auch im hohen Norden erholt sich die Ozonschicht. Experten sprechen deshalb schon von einer Erfolgsgeschichte im Umweltschutz. Grund dafür ist vor allem das Verbot von FCKW seit 1987. Denn das gilt als Hauptverursacher für das Auflösen der Ozonschicht. Diese schützt uns vor den UV-Strahlen der Sonne. Dass die UV-Belastung in Europa seit Jahren steigt, liegt nicht an einer dünneren Ozonschicht, sondern daran, dass es weniger Wolken als früher hier gibt und damit die Sonne einfach mehr scheint. Tanja Wagner, Nachrichtenredaktion.
1: Bei einem Gebäudeeinsturz in der Stadt Gaza sind nach palästinensischen Angaben mindestens 20 Menschen ums Leben gekommen, darunter auch Kinder. Wie der von der Hamas kontrollierte Zivilschutz mitteilte, sind noch rund 100 Menschen unter den Trümmern des Hauses verschüttet. Nach ihnen wird weiter gesucht. Zum Wetter, die Vorhersage des Deutschen Wetterdienstes. Vor allem im Südosten und auch im Norden heute Nacht weiter Regen. Ansonsten ist es meist locker bewölkt und trocken, bei Tiefstwerten zwischen 11 und 7 Grad. Morgen klingt der Regen dann im Südosten allmählich ab, im Nordwesten ziehen aber später neue Regenwolken auf. Ansonsten gibt es meist einen freundlichen Sonne-Wolken-Mix bei Temperaturen von 17 bis 24 Grad.
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1: Ich bin Diana Kramer. Während die Bundesregierung darüber berät, wie Autofahrer hierzulande entlastet werden können, steigen die Preise an den Tankstellen jeden Tag weiter. Welche Lösung es am Ende sein wird, ist weiter unklar. Unionsfraktionschef Thorsten Frey hält allerdings eine schnelle Entscheidung der Koalition für erreichbar. Aus seiner Sicht könnte das schon zum kommenden Monat gelingen, das sagte Frey in der ARD-Sendung Maischberger.
2: Ich glaube, wenn man sich anschaut, wie war es im Frühjahr, wir haben das innerhalb weniger Tage hinbekommen. Ich glaube, wenn man das jetzt zügig macht, kann das zum 1. Oktober gelingen.
1: Unionsfraktionschef Thorsten Frey in der ARD-Sendung Maischberger. Als Optionen nannte er erneut eine Senkung der Energiesteuer oder die Senkung der Mehrwertsteuer auf Benzin und Diesel von 19% auf 7%. EU-Kommissionspräsidentin Ursula von der Leyen hat sich mit einer Grundsatzerklärung an das EU-Parlament gewandt. Unter anderem plant sie, den Zugang zu sozialen Netzwerken in den Mitgliedsländern für Kinder unter 13 Jahren zu beschränken.
3: Ein großer Rundumschlag der Kommissionspräsidentin war das. Kanada soll assoziiertes Mitglied der EU werden. So etwas gibt es bisher nicht, aber die Ankündigung wurde schon mal heftig bejubelt. Von der Leyen schlug auch nach NATO-Vorbild eine Art Artikel 4 für die EU vor, also eine Beistandsverpflichtung innerhalb der EU, beispielsweise bei einem Angriff durch Russland. Andere wichtige Stichpunkte: Festhalten an den Klimazielen, mehr Vorbereitung auf Klimakrisen, mehr Rohstoffvorräte, also ganz viele große Vorhaben. Aus Brüssel, Dieter Ebeling.
1: 4 Tage vor den Landtagswahlen in Mecklenburg-Vorpommern und Berlin haben sich die Spitzenkandidaten am Abend in TV-Debatten hitzige Wortgefechte geliefert. In Schwerin, wo SPD-Ministerpräsidentin Manuela Schwesig gegen ihren Herausforderer von der AfD live Erik Holm antrat, ging es vor allem um Bildung, Wirtschaft und Migration. In Berlin ging es bei den Spitzenkandidaten aller 6 Parteien um Mieten, Kriminalität und Verkehr. Die US-Notenbank hebt wegen der hartnäckig hohen Inflation zum ersten Mal seit 3 Jahren den Leitzins an. Die Zinsspanne steigt um 0,25 Prozentpunkte, teilte die Fed mit. Für das laufende Jahr rechnet die Zentralbank mittlerweile mit einer Teuerungsrate von 3,7%. Zum Wetter, die Vorhersage des Deutschen Wetterdienstes. Im Südosten und im Norden kann es in der Nacht weiter regnen, ansonsten ist es meist locker bewölkt und trocken. Die Tiefstwerte zwischen 11 und 7 Grad. Am Morgen klingt der Regen dann im Südosten allmählich ab, im Nordwesten ziehen aber später neue Regenwolken auf. Im Rest des Landes gibt es heute einen freundlichen Sonne-Wolken-Mix bei 17 bis 24 Grad maximal.
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1: Ich bin Diana Kramer. Die Ära von Jürgen Klopp geht jetzt richtig los. In genau einer Woche feiert Klopp seine Premiere als Bundestrainer beim Spiel gegen die Niederlande. Heute Vormittag stellt er den Kader für seine ersten 4 Partien vor.
2: Wem schenkt Jürgen Klopp sein Vertrauen für den Neustart? Über 50 Spieler haben sein Interesse geweckt. Rund 30 von ihnen will er für die ersten Spiele einladen. Deutlich mehr, als der Fußballverband zulässt. Deshalb müssen einige wohl vereinzelt von der Tribüne aus zuschauen. Der neue Bundestrainer möchte möglichst viele Spieler kennenlernen. Joshua Kimmich dürfte Kapitän bleiben. Im Tor wird wohl wieder Marc-André Ter Stegen stehen, der lange verletzt war. Spannend ist auch, welche jungen Spieler unter Klopp ihr Debüt feiern werden. Thomas Bremser, Sportredaktion.
1: Mit Blick auf die angekündigten Entlastungen angesichts der hohen Spritpreise hält Unionsfraktionschef Thorsten Frey schnelle Entscheidungen der Koalition für erreichbar. Aus seiner Sicht könnte das zum 1. Oktober gelingen, sagte Frey in der ARD-Sendung Maischberger. Das sei zwar ambitioniert, aber es habe in der Vergangenheit auch schon geklappt, sagte Frey mit Blick auf den Tankrabatt im Frühjahr. Als mögliche Option nannte er eine erneute Senkung der Energiesteuer oder eine Senkung der Mehrwertsteuer auf Kraftstoffe von 19% auf 7%. Der Bundesgerichtshof verkündet heute seine Entscheidung in der Frage, wie weit Datenschutzregeln auch im privaten Umfeld gelten. Entscheidend ist dabei die sogenannte Haushaltsausnahme der EU-Datenschutzgrundverordnung.
3: Vereinfacht gesagt, die Datenschutzregeln gelten normalerweise nicht, wenn jemand Dokumente ausschließlich für persönliche oder familiäre Zwecke nutzt. Genau darüber wird jetzt aber gestritten. In einem Fall hatte eine Tochter heimlich ihre Mutter gefilmt und die Aufnahmen weitergegeben. In einem anderen leitete eine Frau private WhatsApp-Nachrichten einer früheren Freundin an deren Arbeitgeber weiter. Möglicherweise fällt aber noch keine endgültige Entscheidung. Der Bundesgerichtshof könnte den Europäischen Gerichtshof fragen, wo die Grenze der sogenannten Haushaltsausnahme liegt. Thomas Bliskin, Nachrichtenredaktion.
1: In den USA hat nach dem Senat auch das Repräsentantenhaus für ein Sanktionsgesetz gestimmt, um Russland wegen des Ukraine-Kriegs stärker unter Druck zu setzen. Neben direkten Strafmaßnahmen gegen russische Politiker und Firmen soll das Gesetz die russischen Öl- und Gasexporte stärker eindämmen, mit denen Russland seinen Angriffskrieg gegen die Ukraine finanziert. Zum Wetter, die Vorhersage des Deutschen Wetterdienstes. Im Südosten und im Norden kann es in der Nacht weiter regnen, ansonsten ist es meist locker bewölkt und trocken. Die Tiefstwerte zwischen 11 und 7 Grad. Am Morgen klingt der Regen dann im Südosten allmählich ab, im Nordwesten ziehen aber später neue Regenwolken auf. Im Rest des Landes gibt es heute einen freundlichen Sonne-Wolken-Mix bei 17 bis 24 Grad maximal.
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